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1: Hier die aktuellen Meldungen von den Straßen bei uns in der Region. Fahrt auf der A9 Nürnberg in Richtung München vorsichtig. Zwischen den Anschlussstellen Hilpoltstein und Greding kommt es zu Behinderungen durch erhöhtes Verkehrsaufkommen auf dem linken Fahrstreifen.
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1: Ich bin Florian Klaus. Eine schnelle Lösung ist nicht zu erwarten. Das hatte CDU-Generalsekretärin Hoppermann vor der Führungsklausur ihrer Partei schon klargestellt, in der es um die Reaktion der CDU auf Wahlschlappen und schlechte Umfragewerte gehen sollte. Heute will sie mit Parteichef Merz die Ergebnisse vorstellen. Als eine Maßnahme hat der Landeschef von Rheinland-Pfalz-Schnieder in der ARD vorgeschlagen, wie schon mal versprochen, für alle die Stromsteuer zu senken. Die von der Bundesregierung geplanten Kürzungen bei der Migrations- und Asylberatung könnten die Wohlfahrtsverbände im nächsten Jahr bis zu 630 Arbeitsplätze kosten. Das berichtet die Neue Osnabrücker Zeitung unter Berufung auf die Arbeiterwohlfahrt. Die ist demnach selbst massiv betroffen. Fast jede vierte ihrer 466 Stellen in der vom Bund geförderten Migrationssozialarbeit seien gefährdet. Damit würden auch Beratungsangebote wegfallen. Kurz nach der Ankündigung von US-Präsident Trump, dass im Ukraine-Krieg alle Angriffe auf Energieanlagen gestoppt werden, hat die Ukraine Russland schon einen Verstoß vorgeworfen. Das russische Militär habe demnach ein Heizkraftwerk angegriffen. Es war schon vorher unklar, wie viel tatsächlich auf Trumps Ankündigung zu geben ist. Der ukrainische Präsident Zelensky war davon überrascht, aus Russland kam gar keine Reaktion. Auch nach 5 Spielen steht Mönchengladbach in der Fußball-Bundesliga noch bei 0 Punkten. In Köln haben die Gladbacher mit 1:2 verloren. Freuen konnte sich darüber natürlich der Kölner Siegtorschütze Said Elmalla bei der Zone.
2: Ich habe, glaube ich, seit Wochen auf dieses Spiel gebrannt. Ich glaube, ich habe noch nie auf so ein Spiel so krass gebrannt. Und es fühlt sich einfach gerade unfassbar geil an, hier die Punkte bei uns zu lassen. Und wir feiern gleich schön. Und ja, Derby-Sieger, würde ich sagen, ne?
1: Nach dem Spiel hat sich noch der SC Freiburg mit einem 2:1 gegen Schalke an die Tabellenspitze gesetzt.
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3: Hier die wichtigsten Meldungen von den Straßen bei uns in der Region. Wenn ihr gerade auf der A9 Nürnberg in Richtung München unterwegs seid, fahrt zwischen den Anschlussstellen Hilpoltstein und Greding vorsichtig. Hier kommt es zu Verzögerungen durch erhöhtes Verkehrsaufkommen.
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4: Zum Start in die neue Woche schafft's die Sonne tatsächlich durch die Wolkendecke durch. Ansonsten wird's ein Mix aus Sonne und Wolken bei Höchsttemperaturen von 14 Grad. Der Wettertrend, so geht's auch die kommenden Tage weiter. Ein Mix aus Sonne und Wolken, es bleibt aber insgesamt trocken bei Höchstwerten von 16 bis 17 Grad.
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1: Hier die wichtigsten Meldungen von den Straßen bei uns in der Region. Wenn ihr gerade auf der A9 Nürnberg in Richtung München unterwegs seid, fahrt zwischen den Anschlussstellen Hilpoltstein und Greding vorsichtig. Hier kommt es zu Verzögerungen durch erhöhtes Verkehrsaufkommen.

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1: Ich bin Florian Klaus. Das Bundesverfassungsgericht verhandelt ab heute über die Erbschaftssteuer. Die bayerische Regierung will klären lassen, ob bestimmte Vorschriften verfassungswidrig sind. Bundesfinanzminister Klingbeil sieht auf jeden Fall Reformbedarf. Die Erbschaftssteuer müsse gerechter werden, sagte er. Ronny Thorau berichtet.
2: Millionen und Milliarden schwere Vermögen werden in Deutschland oft nahezu steuerfrei vererbt. Das sei nicht gerecht, so Finanzminister Klingbeil. Es dürfe für das eigene Vorankommen im Leben nicht entscheidend sein, in welches Elternhaus man geboren worden sei. Klingbeil will eine Reform und sieht da wirtschaftsweise Unternehmer und Teile der Union hinter sich.
1: Wie viel ist an der von US-Präsident Trump verkündeten Waffenruhe im Ukraine-Krieg für Angriffe auf Energieanlagen tatsächlich dran? Kurz nach der Ankündigung hat die Ukraine schon gemeldet, dass Russland ein Heizkraftwerk angegriffen habe. Auch wenn Trump behauptet hatte, dass beide Seiten der begrenzten Waffenruhe zugestimmt hatten, war der ukrainische Präsident Zelensky erst überrascht. Von Russland kam gar keine Reaktion. Unionsfraktionsvize Krings hat die CDU davor gewarnt, die Abgrenzung zur AfD zu schwächen. Der Rheinischen Post hat er gesagt, es könne keine Kooperation mit der AfD geben, weil das mit den Grundwerten seiner Partei nicht zu vereinbaren sei. Die Führung der CDU beendet heute eine Klausur, in der es um Wege aus der derzeitigen Krise mit Umfragetief und Wahlstappen gehen soll. In der Fußball-Bundesliga hat sich Freiburg zum Abschluss des 5. Spieltags an die Tabellenspitze gesetzt. Mit 2:1 hat der Sportclub gegen Schalke gewonnen. Und das, obwohl die Freiburger nach der 64. Minute in Unterzahl spielen mussten. Am anderen Ende der Tabelle steht weiterhin Gladbach nach einer 1:2 Niederlage in Köln. Die Borussia hat damit immer noch keinen Punkt geholt.
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3: Im Herzen Bayerns liegen uns momentan keine größeren Störungsmeldungen vor.
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4: Zum Start in die neue Woche schafft's die Sonne tatsächlich durch die Wolkendecke durch. Ansonsten wird's ein Mix aus Sonne und Wolken bei Höchsttemperaturen von 14 Grad. Der Wettertrend, so geht's auch die kommenden Tage weiter. Ein Mix aus Sonne und Wolken, es bleibt aber insgesamt trocken bei Höchstwerten von 16 bis 17 Grad.
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1: Im Herzen Bayerns liegen uns momentan keine größeren Störungsmeldungen vor.
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0: so nicht anders startet man in dem Montagmorgen mit Dusty Springfield und In Private an diesem Montag, 12. Oktober, 4.59 Uhr, also kurz vor 5 und ihr wisst, was das bedeutet.
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2: Florian Klaus, guten Morgen. In Mecklenburg-Vorpommern stehen die Zeichen auf Rot-Rot-Grün. Rund 3 Wochen nach der Landtagswahl wollen SPD, Linke und Grüne heute mit Koalitionsverhandlungen beginnen. Ursula Winkler berichtet.
3: Bei der Wahl war die AfD stärkste Kraft geworden, hatte alleine aber keine Mehrheit geschafft. Eine Rot-Rot-Grüne Koalition hätte eine hauchdünne. Die Grünen betrachten

0: Bunden bei einem Parteitag, alle drei möglichen Koalitionspartner seien sehr klar beim Thema Rechtsextremismus. Eine Zusammenarbeit mit der AfD werde es nicht geben.
1: Der Chef der Deutschen Industrie- und Handelskammer, Peter Adrian, hat die Ausnahmeregeln bei der Erbschaftssteuer für Firmenerben gegen Kritik verteidigt. Er hat der Rheinischen Post gesagt, dass viele Erben sonst Teile oder den ganzen Betrieb verkaufen müssten, um die Steuer zahlen zu können. Bundesfinanzminister Klingbeil hat kritisiert, dass große Betriebsvermögen oft fast steuerfrei vererbt werden, während bei kleineren Vermögen Steuern anfallen. Nach der Wahl eines AfD-Landtagspräsidenten in Sachsen-Anhalt hat CSU-Chef Söder Abweichler in Reihen der Union zum Austritt aufgefordert. In der ARD hat er gesagt, wer die AfD wähle, habe dort keine Zukunft. Weil es eine geheime Wahl war, ist nicht klar, wer genau für den neuen Landtagschef Rausch gestimmt hat. Söder meinte, es sei wahrscheinlich aus einer tiefen Verwundung seitens der CDU-Fraktion heraus geschehen. Freiburg steht nach dem 5. Spieltag der Fußball-Bundesliga ganz oben in der Tabelle. Der Sportclub hat Schalke mit 2:1 geschlagen. Davor hat Köln gegen Gladbach gewonnen, auch mit 2:1. Damit hat die Borussia weiterhin noch keine Punkte. Und noch die Ergebnisse der zweiten Liga. Hertha BSC Fürth 2:1, St. Pauli Karlsruhe 2:0 und Bochum Bielefeld 0:1.
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3: Es ist gleich 2:05 und da sieht's gut aus auf den Straßen. Uns liegen derzeit keine Meldungen über größere Verkehrsstörungen vor. Ja, und auch Radio Blitzer momentan noch Fehlanzeige. Hey, aber wenn ihr da draußen was seht, Staus, Blitzer, Abstandsmessungen, ruft mal an oder schickt auch gerne eine WhatsApp. Die Radio Inn Verkehrshotline ist die 0841 300 und dreimal die 9. Danke.
4: Und das ist das Radio in Wetter. Wir starten in dieser Oktoberwoche mit 3 Grad in Ingolstadt-Eggersheim und genauso kalt ist es auch aktuell in Neuburg am Karlsplatz. Jetzt in der Früh kann es auch leicht neblig sein. Ansonsten schaut aber auch immer wieder die Sonne vorbei, stets begleitet von den Wolken. Ist doch Ehrensache. Und insgesamt bleibt es heute trocken bei um die 14 Grad maximal. Knapp über der Null sind die Temperaturen dann wieder in der kommenden, auch wieder teils nebligen Nacht. Der Radio in Wetter-Trend mit diesem Nebel geht es auch morgen rein in den Dienstag. Der ist ähnlich frisch wie heute, ansonsten aber hier und da auch mal ein Sonnenschein und am Abend, ja, da kann es mal regnen.

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2: Guten Morgen.
3: Morgen.
2: Ich habe zwei Fragen.
3: Okay.
2: Nummer eins, wie bist du in die Arbeit gekommen?
3: Mit dem Auto meiner Mutter.
2: Okay. Stichwort Motorschaden. Okay. Ja. Du hattest nämlich einen Motorschaden. Nummer zwei, Sitzheizung?
3: Hab ich in dem Auto. Ja, ich muss ja eh sagen, also davor, ich habe mein Auto geliebt, aber es ist schon eine kleine Schrottkarre. Und jetzt habe ich auf einmal so voll Premium-Sachen. Also Bluetooth habe ich, man kann mit Handy verbinden, ich habe eine Sitzheizung, automatische Fenster in diesem Auto.
2: Geil.
3: Ich bin wirklich begeistert.
2: Also Motorschaden hat sich für dich gelohnt.
3: Naja, so würde ich es nicht sagen, aber für den Moment.
2: Für den Moment. Mehr Hits, mehr Vielfalt. Nenne Cherry und Yusun Duo gleich mit 7 Seconds und jetzt sofort Miles Miss Stay If You Wanna Dance.

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1: Tranquillo, tranquillo, ruft mir der italienische Kellner beim Bezahlen zu. Ruhig, ruhig. So viel wusste ich noch von meinem Italienischkurs an der Uni. Das Kartengerät funktioniert nicht. Mitten auf dem Bildschirm. Bitte warten. Endlosschleife. Ey, mit Ruhe ist da ja mal gar nichts. Du stehst da, der Kellner steht da und wartet. Irgendwie unangenehm. Ich merke, wie die Unruhe in mir aufsteigt. Ah, warum geht das Teil nicht? Doch mein italienisches Gegenüber, total entspannt, lässig. Bleib ruhig, das wird schon. Situationen, die wir alle kennen. Irgendwie will man die schnelle Lösung. Aber die ist gerade überhaupt nicht in Sicht. Man will, dass alles funktioniert. Hat schon wieder das Nächste im Kopf. Einfach mal loslassen. Warten. Darauf vertrauen, dass es schon noch hinhauen wird. Keine leichte Sache, gar nicht so easy. Auch in meinem Glauben finde ich, dass Loslassen oft die eigentliche Challenge ist. Dinge gut sein lassen, darauf vertrauen. Hey, es wird gut. Gottvertrauen haben, wie es so schön heißt. Nach gefühlt einer halben Ewigkeit geht auch der Kartenleser bei meinem Lieblingsitaliener wieder. Tranquillo, tranquillo. Mein Kellner, der hatte wohl doch recht. Adrian Spieß, Pfarrer in Geimersheim und Friedrichshofen.
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0: Radio N. Mit Tina Turner, We Don't Need Another Hero, 5.23 Uhr, wunderschönen guten Morgen. Und ja, heute Morgen wird's relativ sportlich, denn unsere beiden Ingolstädter Profivereine haben gespielt. Unter anderem der FC Ingolstadt gegen WN Wiesbaden. Das war das erste Spiel unter Neutrainer Bayer Lorzer. Ja, wie ist es ausgegangen? Ich sag mal so, nicht so, wie wir es uns erhofft hätten. Am Ende haben die Ingolstädter 4:2 verloren. Alles, was ihr darüber wissen müsst und wie Bayer Lorzer das Ganze erklärt, heute im FCI Report 20:07, außerdem gegen 20:08 oder 10:08, sprechen wir 10:08, machen wir 10:08 raus.
1: Ja, komm, machen wir das. So, und es geht heute Morgen auch um den ultimativen Wachmacher. Und das ist in dem Fall gar nicht Ferry Eifert, auch wenn er natürlich auch dazu kommt und dazu zählt. Aber es geht heute um Kaffee. Wir haben uns nämlich schlau gemacht und da geht es um die perfekte Aufbewahrung für Kaffee, was da geschmacklich alles drin sein kann, welche verschiedenen Facetten es gibt und zum Beispiel auch um die perfekte Kaffeetemperatur, wie oft ich mir in der Früh schon die Zunge am Kaffee verbrannt habe. Ich habe aufgehört zu zählen. Auf jeden Fall, der Kaffee ist unser Thema um 7.40 Uhr unter anderem. Und ja, dann wisst ihr, wie ihr euren Tag eventuell neben Radio N und uns beiden noch optimaler starten könnt.
0: Perfekt. Und jetzt mehr Hits, mehr Vielfalt. Dua Lipa mit Houdini. Guten Morgen.
1: Happy Montag.

0: Radio N mit Somber und Homewrecker um 17:30. Und das solltet ihr heute Morgen wissen. Das Bundesverfassungsgericht verhandelt heute über die Erbschaftssteuer. Die bayerische Regierung will nämlich klären lassen, ob bestimmte Vorschriften verfassungswidrig sind. Und Bundesfinanzminister Klingbeil sieht da auf jeden Fall Reformbedarf. Wir werden euch da natürlich auf dem Laufenden halten. Jetzt aber der Blick vor die Haustür.
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4: Die hohe Nachfrage an Rüstungsgütern lässt die MBDA in Schrobenhausen weiter wachsen. Das Unternehmen hat jetzt die Genehmigung für ein Materiallager auf einer Fläche von rund 13.000 Quadratmetern beantragt. Die Bäume, die dafür im Hagenauer Forst gefällt werden müssen, werden in gleichem Umfang an anderer Stelle neu angepflanzt. Auf dem Betriebsgelände entsteht aktuell auch noch ein Bürogebäude. Insgesamt nimmt die MBDA für alle Bauvorhaben rund 500 Millionen Euro in die Hand. Sie hat am Standort Schrobenhausen rund 2000 Mitarbeiterinnen und Mitarbeiter. Kerstin Schulz, Radio Inn in Schrobenhausen.
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5: Die Kreiswasserwacht Eichstätt bekommt Zuwachs. 9 Männer und Frauen haben jetzt die umfassende Ausbildung zum Wasserretter absolviert. Die Lehrgangsteilnehmer wurden in Zusammenarbeit mit den Wasserwachten aus Neuburg, Schrobenhausen und Ingolstadt ausgebildet. Trainiert wurde in der Donau, im Weicheringer Weiher und am Kratzmühlsee bei Kinding. Einmal wurde auch ein Einsatz in der Nacht geübt. Ihr Wissen mussten die angehenden Wasserretter auch in verschiedenen schriftlichen und praktischen Prüfungen unter Beweis stellen. Alle haben bestanden und unterstützen jetzt die Schnelleinsatzgruppen der Eichstätter Wasserwacht. Andreas Rau, Radio in dem Landkreis Eichstätt.
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0: Es ist 5.32 Uhr, das für die zeitliche Orientierung, und auf den Straßen orientieren wir uns auch kurz. Ja, da sieht es sehr, sehr gut aus, sonst liegen keine Meldungen über größere Verkehrsstörungen vor. Ja, ihr wisst, bedeutet für euch freie Fahrt. Wenn ihr was seht, Staus, Blitzer, Abstandsmessungen, egal was, einfach mal durchklingeln oder auch eine WhatsApp schicken, da freuen sich Sophia und ich immer, ne?
6: Ja.
0: Ja, die Radio in Verkehrshotline ist die 0841 300 und dreimal die 9, danke.
6: Und wir können uns jetzt auch mal hier wettertechnisch orientieren. Wir messen aktuell 3 Grad in Ingolstadt, Gerolfing und auch bei euch in Bruck. Jetzt in der Früh kann es noch neblig sein, ansonsten heute aber auch immer wieder Sonne zwischen den Wolken. Und insgesamt ist es ja trocken, erstmal bei um die 14 Grad maximal. Knapp über die Null. Über der Null sind die Temperaturen dann auch in der kommenden, auch teils nebligen Nacht. Der Radio in Wettertrend. Ja, mit diesem Nebel geht es dann auch morgen rein in den Dienstag, aber nachmittags kann hier und da auch mal ein Sonnenstrahl durchkommen. Es ist eigentlich frisch wie heute und am Abend, ja, da kann es dann auch mal regnen. Also unbedingt die Fenster zumachen, gell?

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2: Guten Morgen.
3: Morgen. Und ich mag hier gerne mal eine seichte Romanze oder einen witzigen Rom-Com-Film oder auch ein bisschen Drama. Das sind so meine Lieblingsgenres.
2: Ich liebe auch Horror und Thriller und Filme, die nachhallen. Arthouse und so.
3: Ja, Ferry, das muss ich leider auch feststellen. Deswegen nehme ich deine Filmempfehlungen grundsätzlich nicht mehr an.
2: Okay, aber wie ist es bei euch? Wie könnt ihr euch entspannen in der gemütlichen Herbstzeit? Wir sprechen gleich über eure Lieblingsgenres und... Ja, wer ist denn das?
3: Das ist Celine Dion, die Macherin, die auch wieder auf Tour war. Krasse.
2: Mit That's the Way It Is hier auf Radio Eden. Guten Morgen.

0: Golden hier bei Radio N. Das ist der Soundtrack zu einem Netflix-Film. Habe ich nie gesehen, aber der Song ist richtig geil. 5:41 ist es und ich lüfte jetzt hier ganz offiziell ein Geheimnis. Um einzuschlafen, höre ich die drei Fragezeichen oder andere Hörspiele. Und unter uns ohne kann ich gar nicht.
1: Ich höre auch immer was zum Einschlafen. Das ist okay, Ferry. Okay. Hörspiele und Podcasts sind nämlich mega beliebt nach wie vor und vor allem jetzt im Herbst. So mit einer Decke, ab auf die Couch, Tee dazu und dann einfach mal abtauchen in eine richtig gute Geschichte. Egal ob Buch, Film oder Podcast, das Genre muss halt passen, gell? Welche Genre lest oder hört ihr dann am liebsten?
2: Ich höre total gern so True Crime Podcast, aber ich könnte es nicht so gut lesen, weil beim Lesen versetze ich mich da irgendwie zu doll rein.
3: Abenteuer, Thriller auch, eventuell Horror.
4: Entweder Klassiker wirklich, so ich mag gern so Hermann Hesse. Und das zweite sind so Fantasy-Bücher, so Game of Thrones und so.
5: Also Podcast höre ich nur Kaulitz und Kaulitz.
6: Spannung, also es muss immer was herausgefunden werden.
7: Also ich finde so romantische Bücher eigentlich auch immer ganz schön, aber irgendwie ist mir das manchmal ein bisschen zu kitschig.
8: Also die drei Fragezeichen, das ist mein absolutes Favorite zum Hören und Lesen, gerne Biografien.
1: Ja, da war für uns beide was dabei, Ferry, oder?
0: Absolut.
1: Für dich die drei Fragezeichen und für mich Kaulitz und Kaulitz. Ah, ich habe die neue Folge noch nicht ganz gehört. Aber ich bin schon auch eine kleine Kaulquappe und großer Fan.
0: Aber was lernen wir daraus? Wir sind wie ihr da draußen.
1: Wir
0: oder ihr seid
1: hier.
0: Wie wir. Je nachdem. Ihr hört Radio N jetzt mit Queen und David Bowie.

0: Loy und David Puentes mit Golden Summer hier bei Radio Innum 5.51 Uhr. Wunderschönen guten Morgen und vielleicht seid ihr gerade beim Frühstück und dann kommt ja auch irgendwann das Mittagessen und das Abendessen. 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
0: Und on top gibt's für euch mehr Hits, mehr Vielfalt. George Michael gemeinsam mit Elton John. Don't let the sun go down on me. Hier bei Radio In. Guten Morgen.
1: Morgen.

0: Radio N mit George Michael und Elton John. Don't let the sun go down on me live. 5:58 und nach 6. Unter anderem Clock Clock mit Out of the Dark und wenn er loslegt, dann richtig. The Weeknd mit Blinding Lights.
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0: Radio N am Montagmorgen, kurz vor 6. Sturzbetrunken ist am Wochenende ein Pedelec-Fahrer in Ingolstadt unterwegs gewesen und Erfolg für Audi in der Formel 1. Nico Hülkenberg hat in Singapur wichtige Punkte geholt. Alle Infos dazu gleich bei uns.
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5: Ich bin Christian Augustin. Schönen guten Morgen. Europäische Spitzenpolitiker stärken dem ukrainischen Präsidenten Volodymyr Zelensky nach der jüngsten Ablöseforderung von US-Präsident Donald Trump den Rücken. EU-Kommissionspräsidentin Ursula von der Leyen teilte mit, dass der ukrainische Staatschef den Kampf seines Volkes für die Freiheit führt. Sie sicherte ihm ihre volle Unterstützung zu. Frankreichs Präsident Emmanuel Macron sagte, dass Frankreich weiterhin an der Seite der Ukraine und zu Präsident Zelensky steht. US-Präsident Trump wirft Zelensky vor, den Krieg herauszuzögern. Die deutsche Luftwaffe beteiligt sich in den kommenden Tagen mit mehreren Kampfflugzeugen an einem NATO-Manöver. Es geht um die Verteidigung des Bündnisgebiets mit Atomwaffen. Für die Übung hat man 3 Tornados nach Norditalien verlegt. Die Maschinen sind normalerweise auf einem Stützpunkt in Rheinland-Pfalz stationiert.

0: Dort lagern nach offiziellen unbestätigten Angaben US-Atomwaffen, die im Ernstfall auch von deutschen Jagdbombern abgeworfen werden können. Dass ein AfD-Politiker bei der Wahl zum Landtagschef in Sachsen-Anhalt auch Stimmen bekommen hat, die nicht von AfD oder BSW kamen, hat für einiges Aufsehen gesorgt. CSU-Chef Markus Söder forderte jetzt Abweichler aus der CDU in einem Interview zum Austritt auf. Wer die AfD wählt, hat in der Partei keine Zukunft, so Söder wörtlich.
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0: Mit knapp 2,7 Promille ist ein 23-Jähriger in Ingolstadt mit seinem Pedelec unterwegs gewesen. Am Samstagmittag musste er auf dem Radweg in der Asamstraße stark bremsen, weil ein Auto aus einer Grundstücksausfahrt kam. Einen Zusammenstoß konnte er verhindern, stürzte aber von seinem Rad und verletzte sich leicht. Bei der Unfallaufnahme bemerkte die Polizei deutlichen Alkoholgeruch. Ein Atemtest ergab knapp 2,7 Promille. Gegen den Mann wird jetzt wegen Trunkenheit im Verkehr ermittelt. Großer Erfolg für Audi in der Formel 1. In Singapur holte Nico Hülkenberg insgesamt 6 Punkte für die Ingolstädter. Im Sprint belegte er Platz 7 und im Grand Prix Platz 8. Sieger gestern beim Rennen in Singapur war Max Verstappen.
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2: Es ist 6:02 und da sieht sehr, sehr gut aus auf den Straßen. Uns liegen keine Meldungen über größere Verkehrsstörungen vor. Ja, und Radio Blitzer kann ich momentan auch nicht mit dienen, aber vielleicht ihr. Ihr seid da draußen unterwegs und wenn ihr was seht, Blitzer, Abstandsmessungen oder Gott bewahre, irgendwann im Stau steht, ruft mal an oder schickt eine WhatsApp. Die Radio-Innenverkehrs-Hotline ist die 0841 300 und dreimal die 9. Dankeschön.
3: Und ich habe jetzt das Radio in Wetter für euch mit den aktuellen Temperaturen. Wir messen gerade 3 Grad in Ingolstadt-Hagau, das auch bei euch in Eichstätt. Bei der Willibaldsburg messen wir das. Jetzt in der Früh kann es noch leicht neblig sein. Ansonsten schaut heute aber auch immer wieder die Sonne vorbei, stets begleitet von Wolken. Insgesamt bleibt es trocken bei um die 14 Grad maximal. Knapp über der Null sind die Temperaturen dann wieder in der kommenden, teils auch wieder nebligen Nacht, der Radio in Wetter-Trend. Ja, mit diesem leichten Nebel geht es auch morgen rein in den Dienstag, es ist ähnlich frisch, hier und da mal ein kleiner Sonnenstrahl und am Abend, da kann es dann auch mal regnen morgen.

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2: Guten Morgen.
3: Hey.
2: Es ist bitter, aber manch Jugendlicher bekommt wohl mehr Taschengeld als ein Star einer Kult-Boyband in den 90ern verdient hat.
3: Ja, ist bitter. Ich habe nie Taschengeld bekommen, deswegen ich kann da nicht mitreden. Aber ja, es ist wahr. Welche Boyband weniger als Mindestlohn verdient hat, hört ihr gleich in der Radio- und Promi-Welt. Und jetzt hört ihr erstmal richtig gute Musik. Das ist für euch The Bowser mit Magnetic. Das ist ein neuer Hit, den Ferry richtig feiert. Er wippt gerade schon mit und ihr hört ihn jetzt auf Radio-In.

0: Radio mit einer wunderschönen Nummer. Wet, wet, wet, love is all around. 6:10 und Montag ist für viele von euch Wocheneinkauftag. Bei den Jungs von NSYNC hätte das früher nicht wirklich hingehauen.
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0: Es gibt neue NSYNC-Boyband-Enthüllungen, die halt ernsthaft am Mindestlohn scheitern. Einer der 5 Jungs, Lane Spass, hat jetzt erzählt, dass er auf dem Höhepunkt des NSYNC-Hypes in den 90ern gerade mal $35 Taschengeld bekommen habe. 31 Euro. So viel zum Stichwort Knebelvertrag in diesen Zeiten. Und mit 35 Euro am Tag, da konnten die Jungs Ende der 90er nicht mal ihren Wochenbedarf an Haargel decken.
3: Und genau in dieser Zeit bleiben wir. Britney Spears Riesenerfolgszeit und sie macht jetzt mal andere Schlagzeilen als weirde Insta-Videos und Festnahmen. Sie hat einen neuen Song rausgebracht am Wochenende. She'll Never Be Me. Den Song hat sie schon vor 25 Jahren zusammen mit ihrem Ex und NSYNC-Superstar Justin Timberlake geschrieben. Alles gut, Britney. Alles besser als ein neues Insta-Tanzvideo.
0: Und wenn wir schon bei Nostalgie sind, in Dallas wird im November das Original-Lichtschwert von Darth Vader aus Star Wars versteigert. $1 Million soll das Ding mindestens bringen. Nur wenn es der ist, gibt's ein Problem. Ich kann mir nicht vorstellen, dass das Laserschwert einen USB-C-Anschluss hat.
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0: The Weeknd hier auf Radio Inn mit Blinding Lights, 6.18 Uhr. Wunderschönen guten Morgen.
1: Und ich bin ein großer Fan davon, die Geschichten zu Ende zu erzählen. Mhm. Und letzte Woche haben wir darüber gesprochen, dass mein Vater am Sonntag Geburtstag hat. Das war gestern. Mhm. Und ich habe dich ja gefragt, hey Ferry, bitte berate mich. Kannst du mir sagen, was man einem Vater gut schenken kann?
0: Ich habe gesagt, nichts, denn die wünschen sich immer nichts und sind einfach glücklich, dass man da ist.
1: Ja, und das stimmt auch. Aber ich habe gesagt, nein, ich möchte ihm gerne was schenken und habe mir da auch meine Gedanken gemacht. Ich habe tatsächlich auch was bestellt. Mhm. Und das Paket ist dann aber nicht angekommen. Und nicht, weil ich das falsch kalkuliert habe, sondern weil das irgendwas ist schiefgelaufen. Und da stand, sorry für die Verspätung, es kommt heute erst. War ich so, toll, sorry, kann ich mir in die Haare schmieren. Also hatte ich wirklich nichts gestern, obwohl ich eigentlich schon einen Gedanken mir gemacht habe, mindestens einen. Und ich habe ihm das auch so gesagt und natürlich war es kein Problem, aber jeder würde sagen, es ist kein Problem, mir war es schon peinlich.
0: Nein, und dennoch hat er sich gefreut. Er war ja froh, dass du einfach da warst und auf seiner Party. Gab es eine Party?
1: Ja, eine kleine Familienfeier, dass ich seinen Kuchen gegessen habe. Da war er bestimmt sehr dankbar.
0: Perfekt, das klingt doch schön. Ihr hört Radio Inn jetzt mit Mike Oldfield und Maggie Reilly und Moonlight Shadow. 20 nach 6.

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1: Oh yeah, Ed Sheeran, Shape of You, hier bei Radio N um 6.27 Uhr. In der nächsten halben Stunde unter anderem mehr Hits wie das Dancebrett von Bebe Rexha, New Religion. Mehr Vielfalt gibt's mit Cutting Crew, I Just Died in Your Arms Tonight.
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1: Radio in am Montagmorgen um 6:30. Ja, und wie viel ist an der von US-Präsident Trump verkündeten Waffenruhe im Ukraine-Krieg für Angriffe auf Energieanlagen tatsächlich dran? So, wohl eher nicht so viel. Kurz nach der Ankündigung hat die Ukraine schon gemeldet, dass Russland ein Heizkraftwerk angegriffen hat. Ihr wisst Bescheid, jetzt aber der Blick vor die Haustür.
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14: Die kostenlose Energieberatung in Ingolstadt ist enorm gefragt. Das für dieses Jahr vorgesehene Kontingent an Vor-Ort-Energieberatungen war schon ein halbes Jahr nach der Eröffnung des Moritz 6 vollständig ausgebucht. Die Stadt stockt deshalb jetzt nochmal auf. Deshalb können ab sofort wieder Termine vergeben werden. Man kann aber auch weiterhin jederzeit spontan zu den Öffnungszeiten der Beratungsstelle vorbeischauen. Die Info gibt's auf unserer Homepage. Furkan Beuratz, Radio in Ingolstadt.
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15: In Pfaffenhofen. Alle 2 Jahre wird hier bei uns ein neues Jugendparlament gewählt. Heuer ist es wieder soweit. Gefragt sind junge Menschen, die eigene Ideen für ihre Stadt einbringen möchten. Das Jugendparlament in Pfaffenhofen hat ein direktes Mitspracherecht im Stadtrat. Man kann sich zur Wahl stellen, wenn man zwischen 14 und 21 Jahre alt ist und in der Stadt wohnt oder dort zur Schule geht. Die Wahl zum neuen Jugendparlament findet im Dezember statt. Den Link mit Infos für künftige Kandidatinnen und Kandidaten gibt's auf unserer Internetseite. Verena Paulig, Radio in Pfaffenhofen.
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1: um 6.32 Uhr und da liegen uns keine Meldungen über größere Verkehrsstörungen vor. Radio im Blitzer habe ich auch noch keine für euch. Ihr seid da draußen unterwegs. Wenn euch da also was begegnet, Blitzerabstandsmessungen, dann gibt es nur eine Nummer, die ihr wählt. Die Radio in Verkehrshotline 0841 300 und dreimal die 9. Dankeschön.
0: Das ist das Radio im Herbstwetter. Wir messen aktuell 3 Grad in Ingolstadt-Spitalhof. Auch bei euch in Adelschlag ist es so. Jetzt in der Früh ist noch so ein leichter Nebel mit dabei. Ansonsten heute immer wieder Sonne zwischen den Wolken. Und es bleibt insgesamt trocken. Die Temperaturen, ja, gehen noch leicht hoch. Um die 14 Grad heute die Top-Temperatur. Und es ist eine Achterbahnfahrt. Wieder runter geht's dann in der Nacht. Da wieder um die 3 Grad und leichter Nebel. Und der bleibt dann auch. Der Radio in Wettertrend. Mit diesem Nebel geht's erstmal rein in den Dienstag. Es ist dann morgen auch endlich frisch und kann am Abend regnen.

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2: Guten Morgen.
3: Morgen. Und der neue Trainer Achim Beierlorze hat sein erstes Spiel mit den Schanzern geschafft. Ja, und viel positiver wird's jetzt auch nicht.
2: Nee, für den Sieg gegen Wien Wiesbaden hat's gestern Nachmittag nicht gereicht. Wir geben euch gleich einen Einblick ins Heimspiel, wie es gelaufen ist. Der FC-Report jetzt aber erstmal gute Musik. Die kommt jetzt von Natalie Imbruglia mit Torn hier auf Radio. Guten Morgen.
3: Morgen.

0: Oh ja, Nico Santos, Play with Fire um 20 vor 7.
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3: FC Ingolstadt Neutrainer Achim Beierlorzer macht in der dritten Liga ja da weiter, wo seine Vorgängerin Sabrina Wittmann aufgehört hat. Mit einer Niederlage. Ja, sein Debüt an der Seitenlinie ist schon so ein bisschen in die Hose gegangen.
0: Der FCI hat vor heimischem Publikum gegen Wien Wiesbaden 2:4 verloren. FCI-Trainer Achim Beierlorzer sieht die Niederlage aber nicht als Beweis für fehlende spielerische Qualität seiner Jungs.
4: Woran liegt es denn, dass jemand dann nicht gut zum Ball steht, den Ball dann nicht richtig trifft beim Klären der Ecke zum Beispiel? Wir haben den Ball ja, der wird ja zu uns gespielt und wir bringen ihn dann halt leider Gottes nur 5 Meter oder 6 Meter weg und klären die Situation nicht klar. Also eins ist auch klar, ich sehe die Mannschaft ja während der Woche und da ist eine hohe Qualität da. Eine individuelle Qualität, das ist natürlich dann immer entscheidend, dass man es zum richtigen Zeitpunkt auf den Platz bringt.
0: Und das hat halt so gestern nicht funktioniert. Wobei man auch sagen muss, die Schanzer haben zeitweise sogar noch einen 0:2 Rückstand aufgeholt.
3: Ja, am Ende halt aber dann doch verloren. Aber klar, auch ein Trainer kann keine Wunder in kurzer Zeit vollbringen.
4: Und prinzipiell ist es ja auch keine Geschichte, wo man jetzt sagt, man macht das in 1-2 Wochen, entwickelt sich da gleich was. Aber diese Intensität, die wir jetzt dann permanent in den nächsten Wochen natürlich auch in unserem Training haben und natürlich in den Spielen sehen wollen, die wird sich entwickeln. Das ist, da bin ich völlig überzeugt von.
0: Ja, aber jetzt erstmal, der FCI bleibt im Tabellenkeller.
3: Ja, und vielleicht klappt es aber am Mittwoch mit einem Befreiungsschlag. Da sind die Schanzer bei Waldhof Mannheim zu Gast.
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0: Radio mit Cutting Crew. I just died in your arms tonight um 10 vor 7. Ja, wunderschönen guten Morgen. Lass uns doch nochmal, Sophia, kurz über das Jugendwort des Jahres sprechen. Wir haben einen Gewinner. Es ist Ragebait geworden. Sag mal, wie zufrieden bist du denn?
1: Ja, also ich gehe jetzt nicht Crash Out, wenn ich das höre. Ich finde es eigentlich ganz gut. Crash Out wäre eben noch die Alternative gewesen oder auch Peak. Aber ich war eigentlich im Großen und Ganzen schon für Ragebait, weil ich höre das tatsächlich in meinem Umfeld sehr viel. Hier und da benutze ich es auch selber. Und nur zur Aufklärung, was Ragebait eigentlich bedeutet, das steht für absichtliches Provozieren und Menschen einfach so auf die Palme bringen.
0: Okay, also quasi das, was meine Teenager-Tochter oft mit mir zu Hause macht aktuell.
1: Absolut Ragebait.

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1: Leonie, don't worry, hier bei Radio in 6:56 und nach 7. Leonie, don't worry, hier bei Radio in 6:56 und nach 7.

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15: Radio N am Montagmorgen. Bei 2 Unfällen sind am Wochenende bei uns in der Region gleich 3 Beteiligte teils schwer verletzt worden. Und die Bilanz beim Sport fällt eher nicht so gut aus. Für ERCI, FCI und den VfB Eichstätt hat es fast keine Punkte gegeben.
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17: Ich bin Christian Augustin. Guten Morgen. Das Bundesverfassungsgericht verhandelt ab heute über die Erbschaftssteuer. Die bayerische Regierung will klären lassen, ob bestimmte Vorschriften verfassungswidrig sind. Bundesfinanzminister Lars Klingbeil sieht auf jeden Fall Reformbedarf. Die Erbschaftssteuer muss seiner Meinung nach gerechter werden. Oft werden millionenschwere Vermögen in Deutschland fast steuerfrei vererbt. Bei der geplanten Reform bekommt Klingbeil teilweise Unterstützung von Unternehmen und Teilen der Union. Die deutsche Luftwaffe beteiligt sich in den kommenden Tagen mit mehreren Kampfflugzeugen an einem NATO-Manöver. Es geht um die Verteidigung des Bündnisgebiets mit Atomwaffen. Für die Übung hat man 3 Tornados nach Norditalien verlegt. Die Maschinen sind normalerweise auf einem Stützpunkt in Rheinland-Pfalz stationiert. Dort lagern nach offiziellen unbestätigten Angaben US-Atomwaffen, die im Ernstfall auch von deutschen Jagdbombern abgeworfen werden können. Dass ein AfD-Politiker bei der Wahl zum Landtagschef in Sachsen-Anhalt auch Stimmen bekommen hat, die nicht von AfD oder BSW kamen, hat für einiges Aufsehen gesorgt.

0: gesorgt. CSU-Chef Markus Söder forderte jetzt Abweichler aus der CDU in einem Interview zum Austritt auf. Wer die AfD wählt, hat in der Partei keine Zukunft, so Söder wörtlich.
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0: Bei zwei Unfällen am Wochenende in Gachenbach und Adelschlag sind drei Beteiligte schwer verletzt worden. Eine 18-jährige Fahranfängerin kam am Samstag bei Gachenbach mit ihrem Auto von der Straße ab. Der PKW überschlug sich mehrmals. Die junge Frau verletzte sich schwer. Gestern Abend krachten auf der B13 bei Adelschlag zwei Autos zusammen. Beide Fahrer wurden mittelschwer verletzt. Ein zweijähriges Kind erlitt einen Schock. Nach dem Unfall war die B13 bei Adelschlag wegen der Bergungsarbeiten stundenlang gesperrt. Am Wochenende hat es in Sachen Sport bei uns in der Region fast keine Punkte gegeben. Der FC Ingolstadt verlor gestern trotz vieler Tore sein Heimspiel gegen den SVW in Wiesbaden. Endstand im Sportpark war 2:4. Der ERC Ingolstadt holte bei seinem Heimspiel gegen die Löwen Frankfurt zumindest einen Punkt. Hier stand es 2:3 nach Penaltyschießen. Für den VfB Eichstätt endete das Spiel am Samstag gegen den FC Memmingen mit einer 0:1 Niederlage.
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2: 2:07 und wir schauen auf die Straßen. Es ist dunkel und es sieht gut aus. Aktuell uns liegen nämlich keine Meldungen über größere Verkehrsstörungen vor. Radio im Blitzer. Da gibt's einen. Wagenhofen, Augsburger Straße, aus Richtung Neuburg. Was heißt einen? Einen, von dem ich weiß. Aber vielleicht habt ihr ja noch was gesehen. Blitzer, Abstandsmeldungen, Staus. Könnt ihr alles melden mit der Radio in Verkehrshotline 0841 300 und dreimal die 9.
3: Und ganz ehrlich, anstelle der Blätter würde ich da auch braun werden. Wir sind richtig angekommen im Radio in Herbstwetter. Aktuell messen wir 3 Grad in Ingolstadt, beim Westpark, im Pfaffenhofen, bei der Skaterhalle auch 3 Grad. Leichter Nebel, jetzt in der Früh, später ein Hauch von Sonne zwischen den Wolken. Insgesamt bleibt es heute trocken, bei um die 14 Grad maximal. Also auf jeden Fall eine Jacke mitnehmen und anziehen. Knapp über 0 Grad dann in der Nacht und da ist es auch leicht neblig. Und so geht es morgen auch rein in den Dienstag. Der Radio in Wettertrend. Ansonsten ist der Dienstag ja auch ähnlich frisch und in Richtung Abend kann es dann auch mal regnen.
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2: Guten Morgen.
3: Hallo.
2: Wer nach Bolivien will, der reist normalerweise stundenlang im Flieger. Diese Woche geht's auch bequemer, und zwar im Eichstätter Kino.
3: Und dazu gibt's noch einen Windparkbesuch in Pfaffenhofen und reichlich Sport auf Rasen und Eis. Den Überblick, was in dieser Woche so geboten ist hier bei uns im Radio Inland, hört ihr gleich nach mehr Hits und mehr Vielfalt. Wir haben Ace of Base, All That She Wants in wenigen Minuten für euch, denn davor will erstmal Taylor Swift ran mit Opelite.

0: 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Ace of Base hier bei Radio in All That She Wants. 7:12. Der Herbst ist da. Für die einen heißt das klar, Tee kochen, Decke raus, ab aufs Sofa. Und die anderen?
1: Ja, die sehen die Couch diese Woche vielleicht höchstens noch im Vorbeigehen. Denn zwischen Klimawoche, Kino und Kulturherbst ist wieder ganz schön viel los hier bei uns im Radio Inland. Unser Lokalreporter Volkan Beuratz weiß, was die Tage alles ansteht.
2: In Pfaffenhofen läuft noch bis Sonntag die Klimawoche. Mittwoch gibt's eine Führung durch den Stadtwald. Am Donnerstag könnt ihr sogar einen Windpark besichtigen. Und am Samstag zeigt der Interkulturgarten, wie ein Naturgarten funktioniert. Auch Eichstätt schaut auf die Umwelt, allerdings auf der Kinoleinwand. Die Umweltfilmtage laufen wieder. Am Dienstag geht's im Filmstudio im Alten Stadttheater um Lithiumabbau in Bolivien, am Mittwoch um die Wälder der Vogesen. Und in Schrobenhausen läuft der Kulturherbst mit Konzerten, Kunst und Theater. Am Donnerstagabend geht's zum Beispiel in der Stadtbücherei um zwei bekannte Künstler aus der Zeit um 1900.
1: Okay, und das war's noch nicht. Auch im Stadion geht richtig was ab.
2: Für den FC Ingolstadt steht eine englische Woche an. Am Mittwoch um 19 Uhr geht's auswärts gegen Waldhof Mannheim. Samstag um 14 Uhr kommt Rot-Weiß Essen in den Audi Sportpark. Auch die Panther dürfen wieder ihre Muskeln flexen. Der ERC spielt Freitag um 19.30 Uhr in Schwenningen. Am Sonntag um 16:30 kommt dann Augsburg zum bayerischen Derby in die Saturn Arena.
1: Ja, Wahnsinn, was die Woche hier so los ist. Vier Spiele, Kino und Kultur. Ich würde sagen, der Haushalt, der fällt da hinten ein bisschen runter. Wer das noch schafft, Respekt.
0: Aber unter uns, wer braucht schon eine saubere Wohnung, wenn er ständig auf Achse ist, nicht wahr? Also, kommt gut durch die Woche.
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0: Radio in mit Ray, Gavi und Kiss Me um 20 nach 7. Und wen haben wir denn jetzt am Radio in Telefon?
1: Ja, der Jörg hier. Schönen guten Morgen. Ich möchte einen Blitzer melden.
0: Wo steht denn der?
1: Auf der A9 Richtung Nürnberg an der Ausfahrt Ingolstadt Nord.
2: Ja, tipptopp. Vielen Dank, Jörg. Und wenn es euch auch so geht, wenn ihr gerade mit dem Auto zum Beispiel unterwegs seid, ihr fahrt da so und dann seht ihr auf einmal einen Blitzer, ja, dann ist das Erste, was ihr tun solltet, runterbremsen und dann Radio In anrufen und uns diesen Blitzer durchgeben. Wenn ihr auch einen Stau seht, sehr gerne unsere Radio In Verkehrshotline ist die 0841 300 und dreimal die 9. Dankeschön.

0: harmonieren richtig gut zusammen. James Morrison und Nelly Furtado, Broken Strings. In der nächsten halben Stunde mehr Hits, mehr Vielfalt, unter anderem Tom Odell mit Another Love und Tears for Fears mit Shout mit dabei.
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0: Radio in am Montagmorgen kurz nach 7:30 und die geplante Zuckersteuer kommt nicht so gut an überall, vor allem bei der Union. Die neuen Unionsagrarminister, die haben sich jetzt in einem Brief an Kanzler Merz gewandt und dagegen ausgesprochen gegen die geplante Zuckersteuer. Sie verweisen auf den Koalitionsvertrag, weil der setze auf Freiwilligkeit und Eigenverantwortung.
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10: Einmal im Hörsaal sitzen, eine Vorlesung besuchen und aus erster Hand erfahren, was ein Studium so alles mit sich bringt. Das geht demnächst wieder an der Technischen Hochschule Ingolstadt. Vom 26. Oktober bis 6. November sind die Schnuppertage, bei denen Interessierte ihren Wunschstudiengang kennenlernen können. Studierende berichten dann von ihren Erfahrungen an der Hochschule und beantworten gerne die Fragen. Die Teilnahme an den Schnuppertagen ist kostenlos. Um Anmeldung auf der Homepage der THI wird bis Freitag gebeten. Furkan Beuratz, Radio in Ingolstadt.
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11: Die hohe Nachfrage an Rüstungsgütern lässt die MBDA in Schrobenhausen weiter wachsen. Das Unternehmen hat jetzt die Genehmigung für ein Materiallager auf einer Fläche von rund 13.000 Quadratmetern beantragt. Die Bäume, die dafür im Hagenauer Forst gefällt werden müssen, werden in gleichem Umfang an anderer Stelle neu angepflanzt. Auf dem Betriebsgelände entsteht aktuell auch noch ein Bürogebäude. Insgesamt nimmt die MBDA für alle Bauvorhaben rund 500 Millionen Euro in die Hand. Sie hat am Standort Schrobenhausen rund 2000 Mitarbeiterinnen und Mitarbeiter. Kerstin Schulz, Radio Inn in Schrobenhausen.
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0: Um 7.32 Uhr ein schneller Blick auf die B13 Münchner Straße zwischen B16 bei Oberstimm und der südlichen Ringstraße in Ingolstadt. Ist ein bisschen was los, da dauert es momentan 4 Minuten länger. Radio im Blitzer, da gibt es jetzt einige inzwischen. B300 Richtung Geisenfeld, da wird Höhe Reichertshofen geblitzt beim Parkplatz. Dann die A9 Richtung Nürnberg, Höhe Ausfahrt Ingolstadt Nord und Wagenhofen Augsburger Straße aus Richtung Neuburg. Vielen Dank an unsere fleißigen Radio im Blitzmelder, wie zum Beispiel Ralf, Jörg und natürlich auch dem Alex. Und wenn ihr auch noch was zu melden habt, dann nutzt die Radio-In-Verkehrs-Hotline. Das ist die 0841 300 und dreimal die 9. Danke.
5: Und das ist das Radio-In-Wetter. Und bei dem könnt ihr perfekt drinnen heute Zimtschnecken backen oder Apfelkuchen. Dann wertet ihr das Wetter ein bisschen auf, denn es ist ziemlich frisch. Wir messen gerade 3 Grad in Ingolstadt beim Baggersee auf bei euch in Obermaxfeld. Es kann in der Früh noch leicht neblig sein. Ansonsten schaut hier und da mal die Sonne vorbei, begleitet natürlich von vielen Wolken an diesem Montag. Insgesamt bleibt es ja trocken bei um die 14 Grad maximal. Knapp über der Null sind die Temperaturen dann auch wieder in der kommenden Nacht. Und auch da ist teils Nebel am Start. Der Radio in Wettertrend. Mit diesem Nebel geht es dann auch rein in den Dienstag. Der ist dann ähnlich frisch. Und am Abend kann es dann mal regnen morgen.

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2: Guten Morgen.
3: Hallo, Ferry. Was ist denn für dich der schönste Geruch am Morgen?
2: Dein Parfüm, wenn ich hier ins Studio komme.
3: Ja, okay. Und jetzt eine ehrliche Antwort?
2: Ehrlich gesagt, frisch gekochter Kaffee.
3: Ja, gut, gehe ich auch mit. Geruch ist ja die eine Sache, Kaffee muss aber natürlich vor allem schmecken. Und wie ihr ganz leicht für mehr Geschmack in der Tasse sorgt, das hört ihr gleich bei uns.
2: Nach mehr Hits und mehr Vielfalt? Britney Spears gleich mit Baby One More Time. Aber jetzt erstmal. Das ist eine geile Nummer, oder?
3: Ja, mögen wir.
2: Self-Aware von Tempest City hier auf Radio Inn.

0: Oh yeah, Radio mit Britney Spears, Baby, One More Time, 7.41 Uhr und nichts geht über den Geruch von gerösteten Kaffeebohnen, dieser nussige, schokoladige Duft. Aber auf den ersten Schluck folgt manchmal, ja, bittere Enttäuschung. So gut wie er riecht, schmeckt der Kaffee dann eben doch nicht.
1: Kaffeeröster Manfred Spengler aus Pfaffenhofen kennt diese Kaffeebohne in- und auswendig. Warum sind sich denn Nase und Zunge nicht immer unbedingt einig?
2: Das ist eine der besten Fragen überhaupt. Die Kaffees riechen alle ziemlich ähnlich, aber im Geschmack, das kommt darauf an, was für Qualität man hat. Also man kann auch eine schlechte Qualität rösten und der fängt danach zum Riechen an. Und zwar, das passiert genau am zweiten Tag, bis zu 4 Wochen entstehen Gase, die dampfen aus und nach 4 Wochen fängt der Kaffee eigentlich erst an zu schmecken und schlechte Qualität schmeckt bitter.
1: Puh, aber selbst bei hochwertigen Bohnen kann noch einiges schiefgehen. Beim Geschmack hat nämlich auch die Temperatur ein Wörtchen mitzureden.
2: Die meisten privaten Maschinen sind bei 96 Grad. Das heißt, der Kaffee wird absolut bitter, teilweise auch sauer. Wenn ich nicht so viel Temperatur hernehme, dann hat der Kaffee Zeit, dass er sich die Aromen auch schnappt. Und wenn der Kaffee zu heiß getrunken ist, schmecke ich nichts. Qualitativ guter Kaffee hat auch eine gute Standzeit. Das heißt, wenn der Kaffee in der Tasse steht, dann entwickelt er das Aroma, fährt die Temperatur runter. Der Gaumen, der kann sich den annehmen und schmeckt natürlich viel besser.
1: Das ist ja interessant. Vielen Dank. Also mein Kaffee, den ich zu Hause mache, schmeckt tatsächlich bitter und sauer. Das scheint nicht so gut zu sein. Deswegen die Brühtemperatur ruhig mal den Gang runterschalten.
0: Ja, bei vielen Vollautomaten geht das ganz leicht in den Einstellungen. Dann den Kaffee kurz abkühlen lassen fürs Aroma. Und mit guten Bohnen hält die Tasse dann auch das, was der Duft verspricht.
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0: Radio mit Tears for Fears und schaut um 10 vor 8. Und ich lüfte jetzt hier ein Geheimnis, um einzuschlafen. Höre ich die drei Fragezeichen oder andere Hörspiele? Ohne kann ich es nicht.
1: Ich kann auch nicht ohne verreden.
0: Ah, okay.
1: Ich höre immer Podcasts. Also nicht nur dir geht's so. Hörspiele und Podcasts sind ja mega beliebt immer noch und vor allem jetzt im Herbst. Mit so einer Decke ab auf die Couch, vielleicht einen Tee dazu und dann abtauchen in eine richtig gute Geschichte. Das fühlt sich gut an. Egal, ob es ein Buch ist, ein Film oder ein Podcast. Das Genre muss halt irgendwie passen. Und welches Genre lest und hört ihr dann am liebsten?
2: Ich höre total gern so True Crime Podcasts, aber ich könnte es nicht so gut lesen, weil beim Lesen versetze ich mich da irgendwie zu doll rein.
3: Abenteuer, Thriller auch, eventuell Horror.
4: Entweder Klassiker wirklich, so ich mag gern so Hermann Hesse. Und das zweite sind so Fantasy-Bücher, so Game of Thrones und so. Also Podcasts höre ich nur Kaulitz und Kaulitz.
5: Spannung, also es muss immer was herausgefunden werden.
6: Also ich finde so romantische Bücher eigentlich auch immer ganz schön, aber irgendwie ist mir das manchmal ein bisschen zu kitschig.
7: Also die drei Fragezeichen, das ist mein absolutes Favorite zum Hören und Lesen, gerne Biografien.

0: Radio mit Michael Patrick Kelly und Beautiful Madness, 7.56 Uhr. Und immer noch mein Lieblingssong derzeit, Harry Styles mit American Girls wartet auf euch. Und auch Hoja mit dabei in der nächsten Stunde mit Take Me to Church.
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14: Radio N am Montagmorgen, kurz vor 8. Sturzbetrunken ist am Wochenende ein Pedelec-Fahrer in Ingolstadt unterwegs gewesen. Und Erfolg für Audi in der Formel 1. Nico Hülkenberg hat in Singapur wichtige Punkte geholt. Alle Infos dazu gibt's gleich bei uns.
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15: Ich bin Christian Augustin. Schönen guten Morgen. Es geht um die Zukunft. Die CDU-Parteispitze beendet heute ihre Beratungen rund um die Konsequenzen nach den katastrophalen Landtagswahlen im September. Was dabei herausgekommen ist, präsentieren Kanzler und die Generalsekretärin der Partei heute. In einem gestern diskutierten Papier ging es darum, die CDU wieder näher an die Lebenswirklichkeit der Menschen heranzuführen. Thema war auch, ob sich Bundeskanzler Friedrich Merz bei der Wählergunst wieder stabilisieren kann. In Mecklenburg-Vorpommern stehen die Zeichen auf Rot-Rot-Grün. Rund drei Wochen nach der Landtagswahl wollen SPD, Linke und Grüne heute mit den Koalitionsverhandlungen beginnen. Zwar wurde bei der Wahl die AfD die stärkste Kraft, verfehlte allerdings die absolute Mehrheit. Die würde eine rot-rot-grüne Koalition in Mecklenburg-Vorpommern schaffen, wenn auch nur ganz knapp. Die deutsche Luftwaffe ist in den kommenden Tagen bei einem NATO-Manöver dabei. Es geht um die Verteidigung mit Atomwaffen. Dazu wurden mehrere Kampfflugzeuge von Deutschland aus nach Italien verlegt. Die Tornados kann man im Ernstfall auch mit US-Atomwaffen einsetzen.
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15: Mit knapp 2,7 Promille ist ein 23-Jähriger in Ingolstadt mit seinem Pedelec unterwegs gewesen. Am Samstagmittag musste er auf dem Radweg in der Asamstraße stark bremsen, weil ein Auto aus einer Grundstücksausfahrt kam. Einen Zusammenstoß konnte er verhindern, stürzte aber von seinem Rad und verletzte sich leicht. Bei der Unfallaufnahme bemerkte die Polizei deutlichen Alkoholgeruch. Ein Atemtest ergab knapp 2,7 Promille. Gegen den Mann wird jetzt wegen Trunkenheit im Verkehr ermittelt. Großer Erfolg für Audi in der Formel 1. In Singapur holte Nico Hülkenberg insgesamt 6 Punkte für die Ingolstädter. Im Sprint belegte er Platz 7 und im Grand Prix Platz 8. Sieger gestern beim Rennen in Singapur war Max Verstappen.
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14: Zweite Absicht vor allem der Ingolstädter Stadtverkehr. B16a Goethestraße zwischen Ingolstadt Nord und Schillerstraße. Einiges los, hier dauert es 4 Minuten länger.

0: Dann 3 Minuten mehr Zeit einplanen auf der B13 Münchner Straße zwischen B16 bei Oberstimm und der südlichen Ringstraße. Und ja, dann noch zwischen Manchinger Straße und der Ettinger Straße auch einiges los. Auch da 4-5 Minütchen länger. Das tut nicht wirklich weh.
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0: Obacht, es wird geblitzt. B300 Richtung Geisenfeld, Höhe Reichertshofen und A9 Richtung Nürnberg, Höhe Ausfahrt Ingolstadt Nord. Und einen habe ich noch, Wagenhofen, Augsburger Straße aus Richtung Neuburg. So, wenn ihr einen der Blitzer bestätigen könnt oder noch besser was Neues für uns habt, ruft an oder schickt auch gerne eine WhatsApp. Die Radio in Verkehrshotline ist die 0841 300 und dreimal die 9.
2: Und das ist ein absolutes Radio-in-Wachmach-Wetter, denn es ist frisch draußen. Wir messen aktuell 3 Grad in Ingolstadt am Volksfestplatz. Und das auch in Schrobenhausen beim Bahnhof. Es kann noch ganz leicht neblig sein. Ansonsten sehen wir heute aber auch immer wieder die Sonne zwischen den Wolken. Es ist insgesamt trocken bei maximal 14 Grad. Also wir brauchen wirklich zu jeder Tageszeit heute eine Jacke. Knapp über der Null sind die Temperaturen dann wieder in der leicht nebligen Nacht. Der Radio-in-Wetter-Trend mit diesem leichten Nebel geht's auch morgen rein in den Dienstag. Ansonsten ist der ähnlich frisch wie heute und es kann auch mal regnen, vor allem in Richtung Abend.
0: Knapp über 0 Grad, habe ich es richtig gehört?
2: Ja, 3.
0: Heftig.

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2: Guten Morgen.
3: Hallo.
2: Hi.
3: Hi, ja, jetzt bin ich auch da. Ja, und 26 Fans des RC Ingolstadt hatten gestern die Zeit ihres Lebens, denn sie haben das Spiel RC Ingolstadt gegen die Löwen Frankfurt von der Mediamarkt Saturn VIP-Loge aus verfolgt. Und sie haben ja jetzt nicht gewonnen, die Panther.
2: Nee, haben sie definitiv nicht. Wie das Spiel war, hört ihr gleich im ERCI-Report. Jetzt aber erstmal mehr Hits, mehr Vielfalt. Wir gehen rein mit Miles Smith. Nice to meet you.

0: Das ist eine Nummer, die kann gefühlt jeder mitsingen. Backstreet Boys, Everybody Backstreet's Back.
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3: 6 Punkte wären drin gewesen an diesem Wochenende und 4 haben wir geholt mit unseren Panthern. 3 Stück am Freitag auswärts gegen München und gestern im Heimspiel gegen die Frankfurter Löwen, dementsprechend dann nur noch einen.
0: Ja, 2-3 ist es nach Penaltyschießen ausgegangen. Eine leichte Enttäuschung hört man beim Panther-Verteidiger Leon Hüttl schon raus.
4: Ja, ich meine, natürlich wollen wir zu Hause zeigen, was wir für eine Mannschaft sind. Ich glaube, da fehlt auch einfach ein bisschen Glück manchmal zum Teil. Aber ja, wir müssen auf jeden Fall zu Hause anders auftreten.
0: Ja, viele Torchancen sind dem ERCI gestern gegen Frankfurt durch die Lappen gegangen, aber sie haben hart gearbeitet, vollen Körpereinsatz gezeigt und das können sie dann auch wieder am Freitag auswärts gegen die Schwenninger Wild Wings.
3: Ja, und das nächste Heimspiel ist dann am Sonntag gegen Augsburg und dafür haben wir dann natürlich auch wieder VIP-Logenplätze für euch. Die könnt ihr im Laufe der Woche hier bei uns gewinnen.
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0: Radio mit Hoja und Take Me to Church. Es ist gleich 20 Minuten nach 8. Und entweder macht ihr es lieber abends oder morgens. Hauptsache, ihr macht es überhaupt. Es geht natürlich ums Duschen.
1: Schön warmes Wasser über den Körper rieseln lassen und dann ins Bett kuscheln oder in der Früh zum Wachwerden kalt duschen. Alles schön und gut. Reines Wasser ist ja oft schon ausreichend. Zu viel Seife ist gar nicht so gut für die Haut.
0: Ja, Ferien, das ist seine Munde. Ja, trotzdem gibt es aber 5 Körperstellen, die wir wirklich regelmäßig einseifen sollten. Also ganz aktiv. Hände, Füße gehören dazu, Achseln und den Oberkörper und dann auch noch die Kopfhaut.
1: Also eigentlich nur nicht die Beine oder was?
0: Ein Popo, auch nicht.
1: Popo.
0: Aber ja, eigentlich ist das schon ziemlich viel dabei, was man da so regelmäßig einseifen sollte.
1: Wieder was gelernt hier bei Radio N. Geil.
0: Ja, das sind wir einfach. Bildungsauftrag.

0: Ihr hört Radio N mit Alex One und Ordinary. Es ist 8.26 Uhr und auch in der nächsten Stunde können wir euch versichern, dass wir mehr Hits und mehr Vielfalt für euch haben. Ed Sheeran mit Photograph ist da mit dabei. Außerdem Christy Sarandi mit Good Old Days. Das ist ein ganz neuer Hit hier bei uns. Wir wünschen euch den besten Start rein in diese neue Woche, rein in den Montag. Geht's langsam an und hört Radio N. Das macht gute Laune.
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9: Radio in am Montagmorgen, kurz vor 8:30 und das ist mal eine krasse Nachricht zum Wochenstart. Bundesarbeitsministerin und SPD-Co-Chefin Baas hat ihren Rücktritt erklärt. Auf Instagram hat sie mitgeteilt, dass sie nach dem Tod ihrer Stieftochter Zeit zum Trauern brauche. Aber nee, das war's noch nicht. Außerdem würden sie die öffentlichen Angriffe belasten, auch aus den Reihen des Koalitionspartners CDU-CSU.
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10: Die Kreiswasserwacht Eichstätt bekommt Zuwachs. 9 Männer und Frauen haben jetzt die umfassende Ausbildung zum Wasserretter absolviert. Die Lehrgangsteilnehmer wurden in Zusammenarbeit mit den Wasserwachten aus Neuburg-Schrobenhausen und Ingolstadt ausgebildet. Trainiert wurde in der Donau, im Weicheringer Weiher und am Kratzmühlsee bei Kinding. Einmal wurde auch ein Einsatz in der Nacht geübt. Ihr Wissen mussten die angehenden Wasserretter auch in verschiedenen schriftlichen und praktischen Prüfungen unter Beweis stellen. Alle haben bestanden und unterstützen jetzt die Schnelleinsatzgruppen der Eichstätter Wasserwacht. Andreas Rau, Radio in dem Landkreis Eichstätt.
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11: Die kostenlose Energieberatung in Ingolstadt ist enorm gefragt. Das für dieses Jahr vorgesehene Kontingent an Vor-Ort-Energieberatungen war schon ein halbes Jahr nach der Eröffnung des Moritz 6 vollständig ausgebucht. Die Stadt stockt deshalb jetzt nochmal auf. Deshalb können ab sofort wieder Termine vergeben werden. Man kann aber auch weiterhin jederzeit spontan zu den Öffnungszeiten der Beratungsstelle vorbeischauen. Die Info gibt's auf unserer Homepage. Furkan Beuraths, Radio in Ingolstadt.
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9: Ja, legen wir auch gleich mal mit guten Nachrichten los. Sonst liegen derzeit keine Meldungen über größere Verkehrsstörungen vor. Im Klartext, freie Fahrt.
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9: Ja, die gibt's. Vorsicht auf der B300 Richtung Geisenfeld, Höhe Reichertshofen. Beim Parkplatz wird da geblitzt. Dann die A9 Richtung Nürnberg, Höhe Ausfahrt Ingolstadt Nord und Wagenhofen Augsburger Straße aus Richtung Neuburg. So, wenn ihr diese Liste ergänzen könnt oder was bestätigen möchtet, dann macht das mit der Radio in Verkehrshotline 0841 300 und 3 mal die 9. Danke.
0: Das ist das Radio in Wetter, bei dem wir schon gerne eine kleine Heizung im Auto nutzen, würde ich sagen. Denn es ist ziemlich frisch draußen. Wir messen gerade 3 Grad in Ingolstadt beim Hallenbadparkplatz und 3 Grad sind es auch immer noch bei euch in Bruck. Jetzt in der Früh, ja, der Nebel, der hat sich schon leicht verzogen. Ansonsten Sonne immer wieder an diesem Montag, aber auch viele Wolken am Himmel. Es ist insgesamt trocken, aber auch frisch, 14 Grad an der Spitze. Knapp über der Null sind die Temperaturen dann auch wieder in der kommenden Nacht. Der Radio in Wettertrend. Morgen der Dienstag startet auch erstmal rein mit Nebel. Es ist ähnlich frisch und es kann dann auch mal regnen, vor allem in Richtung Abend.

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2: Guten Morgen.
3: Hallo, und was habt ihr denn so zu Hause? Vielleicht einen Kaffeestempel, eine Kaffeewaage mit Timer, einen Dosiertrichter, einen Barista-Organizer. Rund um Kaffee kann man richtig viel Geld ausgeben.
2: Dabei braucht guter Kaffee oft gar nicht so viel Equipment. Was wirklich für Geschmack sorgt und wo ihr eure Bohnen auf keinen Fall lagern solltet, das hört ihr gleich nach mehr Hits und mehr Vielfalt. Gleich Coldplay mit Feels Like I'm Falling in Love, aber zuerst...
3: Das ist Liquido mit Narcotic. Ich möchte jetzt auf eine Bierbank steigen und tanzen.
2: Springen. Ich würde dir eine Bierbank besorgen dafür.
3: Wirklich?
2: Ich probier's.
3: Du machst alles für mich möglich.

0: mit Coldplay. Feels like I'm falling in love. Um 20 vor 7. So, die einen drücken morgens einfach auf den Knopf. Die anderen machen aus dem Kaffeekochen fast eine Wissenschaft mit Mühle, Waage, Siebträger und Co.
1: Aber braucht's das alles für eine richtig gute Tasse Kaffee? Manfred Spengler von der Kaffeerösterei Sicolino beschäftigt sich seit über 20 Jahren mit diesem Wachmacher. Und er weiß, worauf es wirklich ankommt.
2: Tja, der Irrglaube, dass eine bessere Maschine einen schlechten Kaffee gut macht, den muss ich widersprechen. Es ist definitiv so, dass man einfach sagt, okay, wenn ich ein Top-Produkt hernehme, dann habe ich eine hochwertige Bohne und die schmeckt in einem Vollautomaten genauso gut wie im Siebträger. Der Irrglaube, dass alles nur in einem Siebträger gut schmeckt, ist das gleiche Irrglaube mit den Grills. Billiges Würstchen auf einem teuren Grill schmeckt billig.
1: Gute Bohnen sind also wichtiger als teure Maschinen, aber auch die Aufbewahrung spielt eine große Rolle. Was Joghurt und Käse frisch hält, tut dem Kaffee nämlich gar nicht gut.
2: Kaffee in den Kühlschrank packen ist sehr schlecht. Da nehme ich das Beispiel immer, wenn man eine Flasche Wein im Kühlschrank hat und nimmt sie raus, entstehen am Flaschenrand Wasserperlen. Und gleich ist es bei den Kaffeebohnen, bildet sich ein Kondensat. Und in Bayern sagt man, da wird der Kaffee gemutschert, also er wird träge. Kaffee ganz einfach in der Verpackung lassen oder in eine Dose, die nicht lichtdurchlässig ist, dann kann man den wunderbar aufheben.
0: Also hört auf das, was Manfred Spengler von der Kaffeerösterei Sicolino in Pfaffenhofen sagt. Schaut also vielleicht nachher mal nach, wo euer Kaffeevorrat rumsteht. Falls er sich zwischen Milch und Butter versteckt, holt ihn aus der Kälte. Der Geschmack wird's euch danken.
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0: Mr. Sarandi hier bei Radio und mit Good Old Days um gleich 10 Minuten vor 9. Und Ferry, das war Rage Bait am Wochenende. Ist mir, als ich mir einen Ohrring wechseln wollte, dieser Ohrring in den Abfluss gefallen. Und weg war er.
1: Und weg war er. Rage Bait. Und das ist ja tatsächlich das Jugendwort des Jahres. Sag mal, wie zufrieden bist du mit der Wahl?
0: Ja, ich mag's gerne. Mhm. Also die Konkurrenz waren ja Peak und Crash Out. Mhm. Und ich verstehe, ich checke tatsächlich alle drei Jugendwörter und sie werden in meinem näheren Umfeld auch des Öfteren verwendet. Aber Rage Bait würde ich auch auf die Top 1 setzen. Deswegen gefällt mir gut. Und zur Aufklärung, Rage Bait bedeutet, dass man etwas absichtlich provoziert oder zum Beispiel auch andere Menschen auf die Palme bringt.
1: Ja, also quasi das, was meine Teenager-Tochter momentan oft mit mir gerne macht.
0: Ja, aus Leidenschaft.

0: mehr Melancholie in Liedform. Lilywood and the Prick mit Prayer in Sea um 8.56 Uhr, 12. Oktober. Und wie geht's nach 9 weiter? Klar, mehr Hits, mehr Vielfalt, auch in der nächsten Stunde. Unter anderem warten auf euch David Guetta und One Republic mit I Don't Wanna Wait und
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0: Auch diese mit dabei auf Monsters and Man mit Little Talks.
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5: Radio Innam, Montagmorgen um 8.59 Uhr, kurz vor 9. Bei zwei Unfällen sind am Wochenende bei uns in der Region gleich drei Beteiligte teils schwer verletzt worden. Und die Bilanz beim Sport fällt eher nicht so gut aus. Für FCI, ERCI und den VfB Eichstätt hat es fast keine Punkte gegeben. Mehr dazu gleich bei uns.
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7: Ich bin Christian Augustin. Guten Morgen. Bundesarbeitsministerin und SPD-Co-Chefin Bärbel Baas hat ihren Rücktritt angekündigt. Auf Instagram teilte sie mit, dass sie nach dem Tod ihrer Stieftochter Zeit zum Trauern braucht. Außerdem belasten sie die öffentlichen Angriffe auch aus den Reihen des Koalitionspartners CDU-CSU. SPD-Fraktionschef Matthias Miersch sprach Baas in einem Brief an die Partei Respekt aus und dankte ihr für ihre Arbeit. Lange hat sie nicht gehalten, wenn es sie überhaupt gegeben hat. Die von US-Präsident Donald Trump angekündigte Energiewaffenruhe zwischen Russland und der Ukraine ist wohl vorbei, bevor sie richtig da war. Kiew meldet russische Bomben auf ein ukrainisches Heizkraftwerk. Moskau meldet im Gegenzug einen ukrainischen Drohnenangriff. Die EU-Außenminister planen heute neue Sanktionen gegen Russland. In Mecklenburg-Vorpommern stehen die Zeichen auf Rot-Rot-Grün. Rund drei Wochen nach der Landtagswahl starten SPD, Linke und Grüne heute mit den Koalitionsverhandlungen. Zwar wurde bei der Wahl die AfD die stärkste Kraft, verfehlte allerdings die absolute Mehrheit. Die würde eine rot-rot-grüne Koalition in Mecklenburg-Vorpommern schaffen, wenn auch nur ganz knapp.
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7: Bei zwei Unfällen am Wochenende in Gachenbach und Adelstein sind drei Beteiligte schwer verletzt worden. Eine 18-jährige Fahranfängerin kam am Samstag bei Gachenbach mit ihrem Auto von der Straße ab. Der PKW überschlug sich mehrmals, die junge Frau verletzte sich schwer. Gestern Abend krachten auf der B13 bei Adelschlag zwei Autos zusammen. Beide Fahrer wurden mittelschwer verletzt, ein zweijähriges Kind erlitt einen Schock. Nach dem Unfall war die B13 bei Adelschlag wegen der Bergungsarbeiten stundenlang gesperrt. Am Wochenende hat es in Sachen Sport bei uns in der Region fast keine Punkte gegeben. Der FC Ingolstadt verlor gestern trotz vieler Tore sein Heimspiel gegen den SVW in Wiesbaden. Endstand im Sportpark war 2:4. Der ERC Ingolstadt holte bei seinem Heimspiel gegen die Löwen Frankfurt zumindest einen Punkt. Hier stand es 2:3 nach Penaltyschießen. Für den VfB Eichstätt endete das Spiel am Samstag gegen den FC Memmingen mit einer 0:1 Niederlage.
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5: 8:40 und da liegen uns keine Meldungen über größere Verkehrsstörungen vor. Freie Fahrt.
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5: Es wird geblitzt. Einmal B300 Richtung Geisenfeld, Höhe Reichertshofen beim Parkplatz und A9 Richtung Nürnberg, Höhe Ausfahrt Ingolstadt Nord. Und wen haben wir denn da jetzt am Radio Inn-Telefon?
8: Also ich bin der Matthias auf der B300 und Schrobenhausen in Fahrtrichtung Geisenfeld, kurz bei Reichertshofen. Auf dem Parkplatz steht der Blitzer drin.
5: Ja, damit ist das bestätigt. Vielen Dank, Matthias. Und wenn ihr auch noch was gesehen habt, Staus, Blitzer, egal was, ruft mal an oder schickt eine WhatsApp. Die Radio-Innenverkehrs-Hotline ist die 0841 300 und dreimal die 9.

0: Und ich habe gestern schon mein erstes Kürbissüppchen geschlürft. Das war mega gut und wäre jetzt auch top, weil es ist ganz schön frisch draußen. Irgendwas Warmes auf die Hand. 3 Grad messen wir nämlich aktuell nur in Ingolstadt, Spitalhof. 4 Grad sind in Neuburg am Donaukai. Ja, dieser Nebel vor der Früh, der löst sich jetzt schon langsam auf. Ansonsten schaut heute auch immer mal wieder die Sonne zwischen den Wolken vorbei. 14 Grad werden es maximal und es bleibt soweit trocken, auch in der Nacht. Da Temperaturen auch wieder knapp über der Null. Der Radio- und Wettertrend. Mit diesem Nebel geht's morgen auch rein in den Dienstag, in der Früh und auch den ganzen Tag über ist es endlich frisch und in Richtung Abend kann es auch mal regnen.
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2: Guten Morgen.
3: Hallihallo.
2: Das ist mal eine wilde Geschichte, aber manch Jugendlicher bekommt wohl mehr Taschengeld, als ein Star einer Kult-Boyband in den 90ern verdient hat. Bitter.
3: Aber war, welche Boyband weniger als Mindestlohn bekommen hat, hört ihr gleich in unserer Radio- und Promi-Welt nach mehr Hits und mehr Vielfalt. Wir gehen rein mit Cat's Eye und

0: Radio In mit Love Music kommt von Bryan Adams. Everything I do it for you. 8:11. Und Montag, klar, ist für viele von euch Wocheneinkauftag bei den Jungs von NSYNC. Hätte das früher nicht wirklich hingehauen.
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0: Es gibt neue NSYNC-Boyband-Enthüllungen, die halt ernsthaft am Mindestlohn scheitern. Einer der fünf Jungs, Lane Spass, hat jetzt erzählt, dass er auf dem Höhepunkt des NSYNC-Hypes in den 90ern gerade mal $35 Taschengeld bekommen habe. 31 Euro. So viel zum Stichwort Knebelvertrag in diesen Zeiten. Und mit 35 Euro am Tag, da konnten die Jungs Ende der 90er nicht mal ihren Wochenbedarf an Haargel decken.
3: Und genau in dieser Zeit bleiben wir. Britney Spears Riesenerfolgszeit und sie macht jetzt mal andere Schlagzeilen als weirde Insta-Videos und Festnahmen. Sie hat einen neuen Song rausgebracht am Wochenende. She'll Never Be Me. Den Song hat sie schon vor 25 Jahren zusammen mit ihrem Ex und NSYNC-Superstar Justin Timberlake geschrieben. Alles gut, Britney. Alles besser als ein neues Insta-Tanzvideo.
0: Und wenn wir schon bei Nostalgie sind, in Dallas wird im November das Original-Lichtschwert von Darth Vader aus Star Wars versteigert. $1 Million soll das Ding mindestens bringen. Nur wenn es der ist, gibt's ein Problem. Ich kann mir nicht vorstellen, dass das Laserschwert einen USB-C-Anschluss hat.
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0: Of Monsters and Men hier bei Radio mit Little Talks um 9.19 Uhr. Und ja, ich habe am Wochenende das getan, Sophia, was du gerne getan hättest.
1: Ja, tatsächlich hast du das Unerreichbare erreicht. Aha. Du hast mich neidisch gemacht. Du warst auf dem Mädchenflohmarkt in Ingolstadt. Aber ich frage mich, was du da eigentlich verloren hast.
0: Ja, das ist eine berechtigte Frage. Ja. Das ist eigentlich so ein Flohmarkt für Frauen hauptsächlich. Aber meine Freundin hat dort ihre alten Klamottis verkauft und tatsächlich hat sie ein bisschen Kasse gemacht. 150 Euro.
1: Hey, das wäre ein Radio in Monatsgehalt. Spaß. Nein, aber ich wäre auch total gerne hingegangen, weil da kriegt man richtig coole so Vintage-Teile und vor allem auch für wenig Geld.
0: Ja, ist wohl wahr. Und ich glaube, meine Freundin hat da Dinge verkauft, die hat sie in ihrer Jugend getragen und jetzt ist auch irgendwie ein geiles Gefühl, wenn du weißt, jetzt trägt das wer anders.
1: Ja, so die vermotten nicht irgendwo, sondern man kann einfach dieses Gefühl, diesen Style weitergeben.
0: Genau so. Ihr hört Radio in mit Eurythmics.

0: Katy Perry mit Last Friday Night TGIF kurz vor 21:30 und in der nächsten halben Stunde mehr Hits, mehr Vielfalt. Rosé und Bruno Mars warten auf euch mit Apte und Red Hot Chili Peppers mit Californication.
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0: Radio in am Montagmorgen kurz nach 21:30 und damit ihr immer up to date seid, seit dem Wochenende steht das Jugendwort fest, das ist Ragebait. So, wenn ihr jetzt nicht versteht, was damit gemeint ist, das steht für absichtlich provozieren oder ja Menschen auf die Palme zu bringen. Jetzt aber der Blick vor die Haustür.
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9: In Pfaffenhofen. Alle zwei Jahre wird hier bei uns ein neues Jugendparlament gewählt. Heuer ist es wieder soweit. Gefragt sind junge Menschen, die eigene Ideen für ihre Stadt einbringen möchten. Das Jugendparlament in Pfaffenhofen hat ein direktes Mitspracherecht im Stadtrat. Man kann sich zur Wahl stellen, wenn man zwischen 14 und 21 Jahre alt ist und in der Stadt wohnt oder dort zur Schule geht. Die Wahl zum neuen Jugendparlament findet im Dezember statt. Den Link mit Infos für künftige Kandidatinnen und Kandidaten gibt's auf unserer Internetseite. Verena Paulig, Radio in Pfaffenhofen.
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11: Einmal im Hörsaal sitzen, eine Vorlesung besuchen und aus erster Hand erfahren, was ein Studium so alles mit sich bringt. Das geht demnächst wieder an der Technischen Hochschule Ingolstadt. Vom 26. Oktober bis 6. November sind die Schnuppertage, bei denen Interessierte ihren Wunschstudiengang kennenlernen können. Studierende berichten dann von ihren Erfahrungen an der Hochschule und beantworten gerne die Fragen. Die Teilnahme an den Schnuppertagen ist kostenlos. Um Anmeldung auf der Homepage der THI wird bis Freitag gebeten. Furkan Beuratz, Radio in Ingolstadt.
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0: 9:32 Uhr, da sieht es so gut, so schön aus auf den Straßen, abgesehen vielleicht vom Nebel. Uns liegen derzeit keine Meldungen über größere Verkehrsstörungen vor. Radio im Blitz habe ich auch keine. Momentan habe ich keine für euch, aber ihr wisst, ihr könnt das ändern. Wenn ihr was seht, ruft an, schickt eine WhatsApp. Die Radio in Verkehrshotline ist die 0841 300 und 3x die 9. Danke.
12: So, und der Ferry hat es gerade schon durchklingen lassen. So ein leichter Nebelschleier hängt über dem Radio Inland hier. Ja, das ist Herbst. Später kommt dann aber auch immer mal wieder die Sonne durch. Zwischen den Wolken insgesamt bleibt es heute trocken. Maximal um die 14 Grad sind drin. Gerade ist es noch frischer. 5 Grad messen wir aktuell in Ingolstadt beim Auwaldsee. 6 Grad bei euch in Manching. Knapp über der Null sind die Temperaturen dann in der kommenden auch wieder nebligen Nacht. Der Radio- und Wettertrend. Dieser Nebel, er bleibt. Auch morgen am Dienstag in der Früh. Und dann ist es auch noch ganz schön frisch, ähnlich wie heute. Und am Abend kann es immer wieder regnen.

0: hier. Auf in den Montag. Hier.
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2: Guten Morgen.
3: Hello.
2: Wer nach Bolivien will, der reist normalerweise stundenlang im Flieger. Diese Woche geht es auch bequemer, und zwar im Eichstätter Kino.
3: Und dazu gibt es noch einen Windparkbesuch im Pfaffenhofen und ganz viel Sport auf dem Rasen und auf dem Eis. Den Überblick über diese Woche bekommt ihr gleich hier bei uns bei der Radio in Wochenschau. Und jetzt bekommt ihr erstmal mehr Hits und mehr Vielfalt. Und das ist George Ezra mit Blame It On Me. Ihr hört Radio in. Macht euch einen schönen Montag mit uns.

0: Loy mit Red Eyes hier bei Radio in um 20 vor 10. Ja, und der Herbst ist da. Für die einen heißt das Tee kochen, Decke raus, ab aufs Sofa. Ja, und die anderen?
1: Ja, die sehen die Couch diese Woche vielleicht höchstens im Vorbeigehen, weil zwischen Klimawoche, Kino und Kulturherbst ist wieder einiges los. Hier bei uns im Radio Inland und unser Lokalreporter Furkan Beurat weiß, was die Tage alles so ansteht.
2: In Pfaffenhofen läuft noch bis Sonntag die Klimawoche. Mittwoch gibt's eine Führung durch den Stadtwald. Am Donnerstag könnt ihr sogar einen Windpark besichtigen. Und am Samstag zeigt der Interkulturgarten, wie ein Naturgarten funktioniert. Auch Eichstätt schaut auf die Umwelt, allerdings auf der Kinoleinwand. Die Umweltfilmtage laufen wieder. Am Dienstag geht's im Filmstudio im Alten Stadttheater um Lithiumabbau in Bolivien, am Mittwoch um die Wälder der Vogesen. Und in Schrobenhausen läuft der Kulturherbst mit Konzerten, Kunst und Theater. Am Donnerstagabend geht's zum Beispiel in der Stadtbücherei um zwei bekannte Künstler aus der Zeit um 1900.
1: Und auch bei uns im Stadion ist wieder einiges los.
2: Für den FC Ingolstadt steht eine englische Woche an. Am Mittwoch um 19 Uhr geht's auswärts gegen Waldhof Mannheim. Samstag um 14 Uhr kommt Rot-Weiß Essen in den Audi Sportpark. Auch die Panther dürfen wieder ihre Muskeln flexen. Der ERC spielt Freitag um 19.30 Uhr in Schwenningen. Am Sonntag um 16:30 kommt dann Augsburg zum bayerischen Derby in die Saturn-Arena.
1: Dankeschön, Furkan. Hey, da ist wirklich ganz viel los. 4 Spiele, Kino und Kultur, wenn da der Haushalt irgendwie ein bisschen hinterherhängt. Ist alles kein Stress.
0: Ja, aber Sophia, wer braucht denn schon eine saubere Wohnung, wenn er ständig auf Achse ist? Also, kommt gut durch die Woche.
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Radio in Marseille und Bruno Mars und Appetit um 9.49 Uhr und klar, mehr Hits, mehr Vielfalt. Es geht nahtlos weiter mit Oh Yeah, Dirty Dancing Vibes. I've had a time of my life von Bill Medley und Jennifer Warne.

0: Oh yeah, Radio mit Shakira und Burna Boy. Die, die. 9.57 Uhr und nach 10. Teddy Swims mit Mr. Know-It-All und die Lighthouse Family. Mit Hi. Das noch viel mehr hier bei Radio Inn in der nächsten Stunde für euch.
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5: Radio in am Montagmorgen kurz vor 10. Auf der B13 bei Münster wird es ab heute eng. Es stehen Untersuchungen neben der Bundesstraße an. Was da genau los ist, das hört ihr gleich bei uns.
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6: Ich bin Christian Augustin. Bärbel Baas zieht die Reißleine. Nach dem Tod ihrer Stieftochter hat die SPD-Politikerin auf Instagram erklärt, dass sie ihre Posten als Co-Parteichefin und als Bundesarbeitsministerin aufgibt. Auch die öffentlichen Angriffe auf sie, unter anderem vom Koalitionspartner, trugen zu der Entscheidung bei, so Baas. Wer Nachfolger der 58-Jährigen wird, ist noch unklar. Lange hat sie nicht gehalten, wenn es sie überhaupt gegeben hat. Die von US-Präsident Donald Trump angekündigte Energiewaffenruhe zwischen Russland und der Ukraine ist wohl vorbei, bevor sie richtig begonnen hat. Kiew meldet russische Bomben auf ein ukrainisches Heizkraftwerk. Moskau meldet im Gegenzug einen ukrainischen Drohnenangriff. Die EU-Außenminister planen heute neue Sanktionen gegen Russland. In Mecklenburg-Vorpommern stehen die Zeichen auf Rot-Rot-Grün. Rund 3 Wochen nach der Landtagswahl starten SPD, Linke und Grüne heute mit den Koalitionsverhandlungen. Zwar wurde bei der Wahl die AfD die stärkste Kraft, verfehlte allerdings die absolute Mehrheit. Die würde eine rot-rot-grüne Koalition in Mecklenburg-Vorpommern schaffen, wenn auch nur ganz knapp.
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6: Auf der B13 bei Ilmünster stehen demnächst Sanierungsarbeiten an einem Durchlass an. Zur Vorbereitung sind Untersuchungen des Grunds notwendig. Die starten heute. Auf der B13 bei Ilmünster ist dann die Spur in Richtung Pfaffenhofen gesperrt. Den Verkehr regelt eine Ampel. Anschließend verlagern sich die Untersuchungen auf die Straße zum Sportplatz bei der Einfahrt zum Recyclinghof Ilmünster.
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7: Momentan keine Meldungen.
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7: Auch hier schaut's gut aus. Gerade keine Blitzer gemeldet.
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7: In Ingolstadt im Monikaviertel noch richtig kalt mit 5 Grad. Im Pfaffenhofen an der Imtal-Klinik messen wir 7 Grad. Und in Neuburg am Ruderclub 5 Grad. Kühler Sonnenschein zum Start in die neue Woche. Heute richtig schöner, goldener Oktober bei uns in der Region. Aber man spürt es, die Herbstsonne verliert an Kraft. Heute maximal 15 Grad. Der Wettertrend. Morgen wird es wechselhaft. In der Früh oft neblig, dann erstmal freundlich mit Sonnenschein. Zum Nachmittag dann wieder bewölkt mit einzelnen Regenschauern. Es wird die nächsten Tage ein paar Grad milder und ab Mittwoch auch wieder längere Zeit sonnig.
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2: In Pfaffenhofen dreht sich diese Woche alles ums Klima. Bei der Klimawoche gibt's noch bis zum kommenden Sonntag verschiedene Aktionen, Workshops und Veranstaltungen. Das ganze Programm findet ihr auf der Homepage der Stadt Pfaffenhofen. Das Stadttheater in Ingolstadt macht morgen wieder Platz für euch. Beim Open Foyer könnt ihr dort lesen, arbeiten, stricken, Yoga machen, einfach abhängen oder neue Leute kennenlernen. Von 13 bis 19 Uhr könnt ihr kostenlos vorbeikommen. Was blüht denn da? Unter diesem Motto geht's morgen durch den Arzneipflanzengarten des Medizinhistorischen Museums. Dieses Mal stehen vor allem besondere Samen und Früchte und ihre Bedeutung in der Medizin im Mittelpunkt. Start ist um 12.30 Uhr, die halbstündige Führung ist kostenlos. 35 Jahre auf der Bühne und ans Aufhören denkt Luise Kinseher noch lange nicht. Am Donnerstag kommt die Kabarettistin mit ihrem Jubiläumsprogramm Mary from Bavaria endlich solo in die Eventhalle am Westpark. Dabei gibt's Kabarettmusik und natürlich jede Menge bayerischen Humor. Beginn ist um 20 Uhr. Tickets gibt's online auf der Homepage der Eventhalle.
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14: Momentan keine Meldungen.
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14: Auch hier schaut's gut aus. Gerade keine Blitzer gemeldet.
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14: Kühler Sonnenschein zum Start in die neue Woche. Heute richtig schöner, goldener Oktober bei uns in der Region. Aber man spürt es, die Herbstsonne verliert an Kraft. Heute maximal 15 Grad. Der Wettertrend. Morgen wird es wechselhaft. In der Früh oft neblig, dann erstmal freundlich mit Sonnenschein. Zum Nachmittag dann wieder bewölkt mit einzelnen Regenschauern. Es wird die nächsten Tage ein paar Grad milder und ab Mittwoch auch wieder längere Zeit sonnig.
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2: Es gibt neue NSYNC-Boyband-Enthüllungen, die halt ernsthaft am Mindestlohn scheitern. Einer der fünf Jungs, Lane Spass, hat jetzt erzählt, dass er auf dem Höhepunkt des NSYNC-Hypes in den 90ern gerade mal $35 Taschengeld bekommen habe. 31 Euro. So viel zum Stichwort Knebelvertrag in diesen Zeiten. Und mit 35 Euro am Tag, da konnten die Jungs Ende der 90er nicht mal ihren Wochenbedarf an Haargel decken.
3: Und genau in dieser Zeit bleiben wir. Britney Spears Riesenerfolgszeit und sie macht jetzt mal andere Schlagzeilen als weirde Insta-Videos und Festnahmen. Sie hat einen neuen Song rausgebracht am Wochenende, She'll Never Be Me.

0: Den Song hat sie schon vor 25 Jahren zusammen mit ihrem Ex und NSYNC-Superstar Justin Timberlake geschrieben. Alles gut, Britney, alles besser als ein neues Insta-Tanzvideo.
1: Und wenn wir schon bei Nostalgie sind, in Dallas wird im November das Original-Lichtschwert von Darth Vader aus Star Wars versteigert. $1 Million soll das Ding mindestens bringen. Nur wenn es der ist, gibt es ein Problem. Ich kann mir nicht vorstellen, dass das Laserschwert einen USB-C-Anschluss hat.
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7: Ich bin Dominik Schweiger. Alexander Schweizer wird neuer Bundesarbeitsminister. Das berichten mehrere Medien. Zuvor war SPD-Co-Parteichefin und Arbeitsministerin Bärbel Baas zurückgetreten. Grund waren demnach der Tod ihrer Stieftochter und die Anfeindungen gegen ihre Person, auch vom Koalitionspartner. Mecklenburg-Vorpommerns Ministerpräsidentin Schwesig nannte die Attacken gegen Baas unmenschlich und rücksichtslos. Briefe und Pakete könnten ab Januar deutlich teurer werden. Die Bundesnetzagentur will der Deutschen Post erlauben, die Briefpreise im Durchschnitt um gut 20% anzuheben, Paketpreise für Privatkunden um knapp 11%. Hauptgrund sind sinkende Briefmengen. Die endgültige Entscheidung soll im November fallen. Was einzelne Sendungen künftig kosten, steht noch nicht fest. Pendlerinnen und Pendler zwischen München und dem Ostallgäu müssen jetzt ganz stark sein. Ab heute gibt es für mehrere Wochen wegen Bauarbeiten starke Einschränkungen im Zugverkehr. Auf der Strecke München-Buchloe-Füssen kommt es zu Fahrplanabweichungen und Zugausfällen. Für die ausfallenden Abschnitte ist ein Schienenersatzverkehr mit Bussen eingerichtet.
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8: Mit Christian Augustin. Bei zwei Unfällen am Wochenende in Gachenbach und Adelschlag sind drei Beteiligte schwer verletzt worden. Eine 18-jährige Fahranfängerin kam am Samstag bei Gachenbach mit ihrem Auto von der Straße ab. Der PKW überschlug sich mehrmals, die junge Frau verletzte sich schwer. Gestern Abend krachten auf der B13 bei Adelschlag zwei Autos zusammen. Beide Fahrer wurden mittelschwer verletzt, ein zweijähriges Kind erlitt einen Schock. Nach dem Unfall war die B13 bei Adelschlag wegen der Bergungsarbeiten stundenlang gesperrt.
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9: A9 Nürnberg in Richtung München fahren zwischen Altmühltal und Denkendorf. Achtung, ein kaputter LKW, der steht auf dem rechten Fahrstreifen, aber zum Teil auch am Standstreifen. Hier momentan 1 Kilometer Rückstau.
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9: In Rockholding wird geblitzt, nämlich in der Kronwiedstraße Richtung Vohburg fahrend. Hier gilt Tempo 60. Und in Kösching im Interpark in der Kopernikusstraße auf Höhe vom Restaurant wird auch geblitzt.
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9: In Ingolstadt-Rotenturm momentan recht frisch bei 7 Grad. In Eichstätt an der Schutzengelkirche sind 6 Grad und 7 Grad auch in Schrobenhausen-Mühlried. Mit Sonnenbrille und Jacke geht's heute durch den Tag. Es sieht sehr schön draußen aus. Es fühlt sich allerdings herbstlich frisch an. Auch am Nachmittag heute kaum mehr als 15 Grad. Dafür aber Sonnenschein bis in jeden Winkel der Region. Der Wettertrend. Wir gehen mit dem Wetter so einen kleinen Kuhhandel ein. Es wird zwar milder, dafür wird's morgen recht durchwachsen. Mit maximal 17 Grad. Morgen erstmal in der Früh neblig, dann recht freundlich mit Sonnenschein. Später dann bewölkt und zum Teil auch einige Regenschauer mit dabei. Es bleibt dann erstmal etwas milder und am Mittwoch kommt schon wieder längere Zeit die Sonne raus.
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1: Hi, Ferry und Sophia hier.
2: Und ich habe heute Morgen mit jemandem gesprochen, der mich gefragt hat, was dieses Ragbait ist. 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
5: A9 Nürnberg in Richtung München fahren zwischen Altmühltal und Denkendorf. Achtung, ein kaputter LKW steht auf dem rechten Fahrstreifen, ragt aber auch in den Standstreifen hinein. Hier momentan in dem Bereich 3 Kilometer Rückstau.
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5: In Rockholding wird geblitzt, in der Kronwiedstraße Richtung Vohburg fahrend. Außerdem noch ein Blitzer momentan in Kösching und zwar hier im Interpark in der Kopernikusstraße auf Höhe vom Restaurant.
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5: Mit Sonnenbrille und Jacke geht's heute durch den Tag. Es sieht sehr schön draußen aus. Es fühlt sich allerdings herbstlich frisch an. Auch am Nachmittag heute kaum mehr als 15 Grad. Dafür aber Sonnenschein bis in jeden Winkel der Region. Der Wettertrend. Wir gehen mit dem Wetter so einen kleinen Kuhhandel ein. Es wird zwar milder, dafür wird's morgen recht durchwachsen. Mit maximal 17 Grad. Morgen erstmal in der Früh neblig, dann recht freundlich mit Sonnenschein. Später dann bewölkt und zum Teil auch einige Regenschauer mit dabei. Es bleibt dann erstmal etwas milder und am Mittwoch kommt schon wieder längere Zeit die Sonne raus.
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1: Bei uns heute in der Region wird es sehr sonnig, aber trotzdem etwas kühler. Ein absoluter Sehnsuchtsort ist Mauritius. Hier gibt es das Wort kühl gar nicht. Der Inselstaat liegt im Indischen Ozean, ist berühmt für seine schönen Strände, Lagunen und Riffe. Im bergigen Landesinneren befindet sich ein Nationalpark mit Regenwäldern, Wasserfällen und vielen Wanderwegen. In Port Louis auf Mauritius heute sonnig und schön warm mit bis zu 28 Grad. Schauen wir nach Liechtenstein, das kleine Fürstentum zwischen Österreich und der Schweiz. In der Hauptstadt Vaduz heute sonnig, aber herbstlich kühl mit 12 Grad. In Englands Hauptstadt London wird es heute milder mit bis zu 17 Grad, aber hier viele Wolken und gelegentlich Regen. Eben typisch britisches Wetter.
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3: Ich bin Dominik Schweiger. Pakete und Briefe dürften sich so stark verteuern wie noch nie. Die Bundesnetzagentur hat einen Vorschlag veröffentlicht, wonach das Briefporto ab Januar um 20% steigen könnte. Ronny Thorau berichtet.
4: Der Vorschlag der Bundesnetzagentur ist als Spielraum gemeint. Bisher hat die Post diese Spielräume aber immer voll genutzt. 2025 kletterten die Preise um gut 10%, das war ein Höchstwert. Nun droht also ungefähr das Doppelte. Das Porto für einen Standardbrief könnte damit von jetzt 95 Cent auf 1,14 Euro steigen.
3: SPD-Chef Klingbeil hat seine geplante Indienreise kurzfristig abgesagt. Grund ist der Rücktritt von Co-Parteichefin Baas, die auch ihr Amt als Bundesarbeitsministerin aufgibt. Unterdessen hat sich auch Bundeskanzler Merz zu Wort gemeldet. Er bedankte sich für ihr Engagement und drückte ihr sein Mitgefühl aus. Baas hatte ihren Rücktritt unter anderem mit dem Tod ihrer Stieftochter begründet. Die Außenminister der Europäischen Union haben das bisher härteste Sanktionspaket gegen Russland beschlossen. Mehr als 1600 Personen und Unternehmen sind davon betroffen. Bundesaußenminister Wadefuhr sprach zuvor von einem beispiellosen Sanktionsschlag gegen die Kriegswirtschaft von Kremlchef Putin. Die Botschaft sei klar, Russland könne und werde den Ukraine-Krieg nicht gewinnen.
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5: A9 Nürnberg in Richtung München fahren zwischen Altmühltal und Denkendorf ein kaputter LKW. Der rechte Fahrstreifen und der Standstreifen sind blockiert. Das bremst hier geradeaus im Bereich zwischen Altmühltal und Denkendorf 3 Kilometer Rückstau. Die Gegenseite der A9 München Richtung Nürnberg fahren zwischen Allershausen und Pfaffenhofen. Achtung, kaputtes Fahrzeug, der linke Fahrstreifen ist blockiert.
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5: Auf der A9 Richtung Nürnberg fahrend wird geblitzt, kurz vor Ingolstadt Nord, dann in Kösching im Interpark in der Kopernikusstraße auf Höhe vom Restaurant und in Rockholding steht auch der Blitzer, nämlich in der Kronwiedstraße Richtung Vohburg fahrend, hier gilt Tempo 60.
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5: In Ingolstadt Ringsee 10 Grad, in Neuburg-Feldkirchen auch momentan zweistellig bei 10 Grad und im Pfaffenhofen im Bürgerpark sonnig bei 12 Grad. Petrus hat den Sonnenbooster eingelegt. Heute richtig schöner Herbst mit viel Sonnenschein, einem blauen Himmel gespickt mit lockeren Wattewölkchen. Aber es ist halt Herbst und das spüren wir einfach. Es bleibt heute frisch mit maximal 15 Grad am Nachmittag. Der Wettertrend, der Dienstag, der wird eher durchwachsen. Anfangs Sonne, später Wolken und einzelne Schauer. Aber milder wird es mit gut 17 Grad morgen. Am Mittwoch dann wieder länger Sonnenschein für die Region.

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1: Mit Sonnenbrille durch den Montagmittag. Unsere Lokalreporter kommen gleich dazu und sprechen über dieses Thema.
2: Es wird wieder lecker. Unsere Gastro-Lounge ist in den Startlöchern und macht uns pünktlich zur Mittagszeit am Montag den Mund so richtig wässrig. Also schon mal gespannt sein, welches feine Restaurant wir heute dabei haben. Gleich geht's los hier bei Radio Inn.
1: Dankeschön, dazu kriegt ihr mehr Hits, mehr Vielfalt für eure Mittagspause. Gleich ein Song, der stampft sich ins Ohr, die Imagine Dragons mit Thunder. Hört ihr direkt nach Kamerad und seiner aktuellen Hitsingle Love Sober. Einen schönen Montag wünsche ich euch.

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2: Ein Stück Italien mitten in Ingolstadt. Und das schon seit 25 Jahren. 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Den Traum vom eigenen Laden, den hatte er schon ganz früh.
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2: 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Er hat sich einfach seine eigene Kaffeemischung entwickeln lassen.
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4: Mit Christian Augustin. Bei Audi läuft es nach wie vor nicht richtig rund. Auch im hinter uns liegenden dritten Quartal gaben die Absatzzahlen deutlich nach. Insgesamt wurden fast 315.000 Fahrzeuge an die Kunden ausgeliefert. Das ist ein Minus von 19,7% im Vergleich zum Vorjahr. Probleme bereiten vor allem der harte Wettbewerb, ein schwacher Markt in China und die US-Zölle. Es gibt aber auch einen Lichtblick. In Deutschland und Europa verkaufte Audi etwas mehr Autos. Auf der B13 bei Ilmünster stehen demnächst Sanierungsarbeiten an einem Durchlass an. Zur Vorbereitung sind Untersuchungen beim Grund notwendig, die starten heute. Auf der B13 bei Ilmünster ist dann die Spur in Richtung Pfaffenhofen gesperrt. Den Verkehr regelt eine Ampel. Anschließend verlagern sich die Untersuchungen auf die Straße zum Sportplatz bei der Einfahrt zum Recyclinghof Ilmünster. Großes Projekt für Jetzendorf. In der Gemeinde entstehen in drei Abschnitten drei Gebäude mit insgesamt 33 Wohnungen. Einige davon werden barrierefrei gebaut. Die meisten Wohnungen haben 2 bis 3 Zimmer und eine Fläche von 55 bis 60 Quadratmeter. Sie sind damit ideal für junge Paare oder Senioren. Das Areal in Jetzendorf liegt günstig. Ärztehaus, Einzelhandel, Schule und Kindergärten sind in der Nähe und die Bushaltestelle ist auch fast vor der Tür. 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
5: Momentan keine Meldungen von den Straßen.
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5: Geblitzt wird auf der A9 Richtung Nürnberg fahrend, kurz vor Ingolstadt Nord. Dann in Rockholding in der Kronwiedstraße Richtung Vohburg fahrend, hier in der 60er-Zone. Und in Kösching im Interpark wird in der Kopernikusstraße geblitzt auf Höhe vom Restaurant.
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5: Petrus hat den Sonnenbooster eingelegt. Heute richtig schöner Herbst mit viel Sonnenschein, einem blauen Himmel gespickt mit lockeren Wattewölkchen. Aber es ist halt Herbst und das spüren wir einfach. Es bleibt heute frisch mit maximal 15 Grad am Nachmittag. Der Wettertrend, der Dienstag, der wird eher durchwachsen. Anfangs Sonne, später Wolken und einzelne Schauer, aber milder wird es mit gut 17 Grad morgen. Am Mittwoch dann wieder länger Sonnenschein für die Region.

So klingt euer Montag, heute der 12. Oktober. Und das heißt, es sind noch 72 Tage bis Weihnachten. Ja, ich weiß, klingt noch ziemlich weit weg. Aber wir wissen alle, die Zeit vergeht schneller, als man denkt. Und jetzt schon an Weihnachten zu denken, kann euch bares Geld sparen. Denn jetzt im Oktober sind ganz oft Spielwaren günstiger. Es lohnt sich also schon jetzt mal im Auftrag des Christkinds unterwegs zu sein. Die schönsten Geschenke macht man sich aber bekanntlich selber. Deswegen rate ich euch, gönnt euch Urlaub. Jetzt im Oktober kriegt ihr nämlich noch die letzten Frühbucherrabatte für den Winterurlaub. Und noch eine wichtige Sache kann man jetzt gerade im Oktober sparen. Auch unsere Lebensmittel werden günstiger, manche zumindest. Die Weinlese ist vorbei und deshalb gibt es gerade günstige Trauben. Aber generell macht die Erntezeit gerade einiges günstiger in Sachen Obst oder auch Gemüse. Möhren, Äpfel und Birnen kosten gerade einiges weniger, als sie es normalerweise tun. Schlau gespart mit Treffpunkt Mittag.

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0: Bundesarbeitsministerin Baas ist von ihren Ämtern zurückgetreten, unter anderem wegen der Anfeindungen gegen sie. Klingbeil hat den Umgang mit Baas als unanständig bezeichnet. Er fordert mehr Respekt im politischen Miteinander. Gleichzeitig hat er einen SPD-Bundesparteitag Ende des Jahres angekündigt.
1: Dort wird die gesamte Führungsriege der SPD dann zur Wahl anstehen und es wird dort eine Führung der Partei gewählt.
0: Ob er selbst nochmal antritt, hat er offen gelassen. Damit Deutschland bis 2045 klimaneutral wird, braucht es laut einer Studie Investitionen von rund 6 Billionen Euro. Nur knapp die Hälfte davon sind weitere Ausgaben für den Klimaschutz. Auch Autos, Gebäude und Energieanlagen mit fossilen Technologien müssten erneuert werden. Gleichzeitig könnten weniger Öl- und Gasimporte Kosten sparen und Deutschlands Abhängigkeit vom Ausland verringern. Briefe und Pakete könnten ab Januar deutlich teurer werden. Die Bundesnetzagentur plant, der Deutschen Post bei Briefen eine durchschnittliche Preiserhöhung von gut 20% zu erlauben. Wie viel ein Standardbrief künftig kostet, steht noch nicht fest. Laut Behördenchef Müller verteilen sich die Kosten wegen der Digitalisierung auf immer weniger Briefe.
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3: Schaut gut aus auf den Straßen. Verkehr läuft, wir haben momentan keine Störungen.
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3: Auf der A9 wird geblitzt, Richtung Nürnberg fahren, kurz vor Ingolstadt Nord und außerdem noch ein Blitzer in Rockholding in der Kronwiedstraße Richtung Vorburg fotografiert er in der 60er-Zone.
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3: In Ingolstadt am Rathausplatz momentan 12 Grad, in Schrobenhausen am Stadtwall messen wir 13 Grad und auch in Pfaffenhofen am Bahnhof 13 Grad. Mit Sonnenbrille und Jacke geht's heute durch den Tag. Es sieht sehr schön draußen aus, es fühlt sich allerdings herbstlich frisch an. Auch am Nachmittag heute kaum mehr als 15 Grad, dafür aber Sonnenschein bis in jeden Winkel der Region. Der Wettertrend, wir gehen mit dem Wetter so einen kleinen Kuhhandel ein. Es wird zwar milder, dafür wird's morgen recht durchwachsen. Mit maximal 17 Grad, morgen erstmal in der Früh neblig, dann recht freundlich mit Sonnenschein, später dann bewölkt und zum Teil auch einige Regenschauer mit dabei. Es bleibt dann erstmal etwas milder und am Mittwoch kommt schon wieder längere Zeit die Sonne raus.
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1: Neue Woche, neue Aufgaben und Termine. Und bei uns hört ihr, was zu Hause los ist. Gleich sprechen unsere Lokalreporter über dieses Thema.
2: Mühle, Siebträger und jede Menge Zubehör. Da wird schnell eng auf der Küchenzeile. Dabei braucht guter Kaffee oft gar nicht so viel Equipment. Was wirklich für Geschmack sorgt und wo Bohnen nichts verloren haben, das gibt's gleich hier bei Radio Inn.
1: Dazu kriegt ihr Musik gleich bei uns. Ray Garvey mit seiner Hitsingle Rivers. Und direkt danach gibt's den 90er-Jahre-Flashback schlechthin. Die Backstreet Boys waren auf großer Tour in Deutschland, wurden sowas von gefeiert. Die Band, aber auch ihre Fans sind inzwischen erwachsen geworden. Und dazu hat mir ein Kommentar auf Social Media besonders gefallen von einer Konzertbesucherin. Die hat geschrieben, ich erlebe Pubertät und Perminopause mit ein und derselben Band. Wer weiß, vielleicht kommt in ein paar Jahren ja auch die nächste große Tour zum Renteneintritt auch noch dazu. Gleich hört ihr bei uns die Backstreet Boys mit I Want It That Way.

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2: Die einen drücken morgens einfach auf den Knopf, die anderen machen aus dem Kaffeekochen fast eine Wissenschaft mit Mühle, Waage, Siebträger und Co. Aber braucht's das alles für eine richtig gute Tasse? Manfred Spengler von der Pfaffenhofener Kaffeerösterei Secolino beschäftigt sich seit über 20 Jahren mit dem Wachmacher. Er weiß, worauf es wirklich ankommt.
3: Tja, der Irrglaube, dass eine bessere Maschine einen schlechten Kaffee gut macht, den muss ich widersprechen. Es ist definitiv so, dass man einfach sagt, okay, wenn ich ein Top-Produkt hernehme, dann habe ich eine hochwertige Bohne und die schmeckt in einem Vollautomaten genauso gut wie im Siebträger. Der Irrglaube, dass alles nur in einem Siebträger gut schmeckt, ist das gleiche Irrglaube mit den Grills. Billiges Würstchen auf einem teuren Grill schmeckt billig.
2: Gute Bohnen sind also wichtiger als teure Maschinen. Aber auch die Aufbewahrung spielt eine große Rolle. Was Joghurt und Käse frisch hält, tut dem Kaffee nämlich gar nicht gut.
3: Kaffee in den Kühlschrank packen ist sehr schlecht. Da nehme ich das Beispiel immer, wenn man eine Flasche Wein im Kühlschrank hat und nimmt sie raus, entstehen am Flaschenrand Wasserperlen. Und gleich ist es bei den Kaffeebohnen, bildet sich ein Kondensat. Und in Bayern sagt man, da wird der Kaffee gemutschert, also er wird träge. Kaffee ganz einfach in der Verpackung lassen oder in eine Dose, die nicht lichtdurchlässig ist, dann kann man den wunderbar aufheben.
2: Also mal nachschauen, wo der Kaffeevorrat zu Hause rumsteht.
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10: Mit Christian Augustin. Bei Audi läuft es nach wie vor nicht richtig rund. Auch im hinter uns liegenden dritten Quartal gaben die Absatzzahlen deutlich nach. Insgesamt wurden fast 315.000 Fahrzeuge an die Kunden ausgeliefert. Das ist ein Minus von 19,7% im Vergleich zum Vorjahr. Probleme bereiten vor allem der harte Wettbewerb, ein schwacher Markt in China und die US-Zölle. Es gibt aber auch einen Lichtblick. In Deutschland und Europa verkaufte Audi etwas mehr Autos. Auf der B13 bei Ilmünster stehen demnächst Sanierungsarbeiten an einem Durchlass an. Zur Vorbereitung sind Untersuchungen beim Grund notwendig, die starten heute. Auf der B13 bei Ilmünster ist dann die Spur in Richtung Pfaffenhofen gesperrt. Den Verkehr regelt eine Ampel. Anschließend verlagern sich die Untersuchungen auf die Straße zum Sportplatz bei der Einfahrt zum Recyclinghof Ilmünster. Großes Projekt für Jetzendorf. In der Gemeinde entstehen in drei Abschnitten drei Gebäude mit insgesamt 33 Wohnungen. Einige davon werden barrierefrei gebaut. Die meisten Wohnungen haben 2 bis 3 Zimmer und eine Fläche von 55 bis 60 Quadratmeter. Sie sind damit ideal für junge Paare oder Senioren. Das Areal in Jetzendorf liegt günstig. Ärztehaus, Einzelhandel, Schule und Kindergärten sind in der Nähe und die Bushaltestelle ist auch fast vor der Tür. 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
11: A9 München Richtung Nürnberg, zwischen Manching und Ingolstadt Nord, 5 Kilometer stockender Verkehr.
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11: Auf der A9 Richtung Nürnberg fahren wird geblitzt, kurz vor Ingolstadt Nord und in Rockholding in der Grunwiedstraße, wenn man Richtung Vohburg fährt. Hier gilt Tempo 60.
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11: Mit Sonnenbrille und Jacke geht's heute durch den Tag. Es sieht sehr schön draußen aus. Es fühlt sich allerdings herbstlich frisch an. Auch am Nachmittag heute kaum mehr als 15 Grad. Dafür aber Sonnenschein bis in jeden Winkel der Region. Der Wettertrend. Wir gehen mit dem Wetter so einen kleinen Kuhhandel ein. Es wird zwar milder, dafür wird's morgen recht durchwachsen. Mit maximal 17 Grad. Morgen erstmal in der Früh neblig, dann recht freundlich mit Sonnenschein. Später dann bewölkt und zum Teil auch einige Regenschauer mit dabei. Es bleibt dann erstmal etwas milder und am Mittwoch kommt schon wieder längere Zeit die Sonne raus.

Hier ist Treffpunkt Mittag am Montag. Im Wald ist es einfach immer schön, besonders jetzt im Herbst tut sich da viel. Aber die Wälder Bayerns haben einen Feind, nämlich den Borkenkäfer. Der Schädling frisst sich nämlich mit Leidenschaft quer durch die Bäume. Aber der Borkenkäfer wird gerade ziemlich gut in Schach gehalten. Das gaben die bayerischen Staatsforsten in ihrer Jahresbilanz bekannt. Die Zahl der Borkenkäfer und auch natürlich der angerichteten Schäden in den Wäldern befindet sich gerade auf einem Rekordtief. Das heißt aber noch lange nicht, dass es den Wäldern unbedingt gut geht. Trockenheit und Hitzewellen, die stressen die Bäume. Umso wichtiger sei es, laut den bayerischen Staatsforsten, sich mehr um den Wald zu kümmern, sprich den Staatswald zu klimaangepassten Mischwäldern weiterzuentwickeln. Und man setzt vor allem auch weiter auf den Ausbau der Windenergie. Derzeit sind bereits 110 Windenergieanlagen auf den Flächen der bayerischen Staatsforsten in Betrieb. Weitere 180 sind in der Planung bzw. bereits im Genehmigungsverfahren. Die Jahresbilanz der bayerischen Staatsforsten fällt gemischt aus. Große Erfolge gibt es im Kampf gegen den Borkenkäfer, aber es gibt auch einen Auftrag für die Zukunft, nämlich die Wälder klimaresistent zu machen. Was sonst noch so wichtig ist heute, das hört ihr gleich ganz ausführlich um 14 Uhr in unseren Nachrichten.

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13: Ich bin Dominik Schweiger. Vizekanzler Klingbeil will die SPD-Parteispitze nach dem Rücktritt von Bärbel Baas komplett neu wählen lassen. Dazu soll es rund um den Jahreswechsel einen Bundesparteitag geben. Die Art, wie mit Baas auch nach Bekanntwerden des Todes ihrer Stieftochter komplett neu wählen lassen. Dazu soll es rund um den Jahreswechsel einen Bundesparteitag geben. Die Art, wie mit Baas auch nach Bekanntwerden des Todes ihrer

0: Deswegen gelte es, den Ausstoß zu begrenzen. Die EU-Kommission will aber wegen der Energiekrise bestimmte Importregeln für fossile Brennstoffe um ein Jahr nach hinten verschieben. Ein konkreter Vorschlag liegt noch nicht vor. Briefe und Pakete könnten ab Januar deutlich teurer werden. Die Bundesnetzagentur will der Deutschen Post erlauben, die Briefpreise im Durchschnitt um gut 20% anzuheben, Paketpreise für Privatkunden um knapp 11%. Hauptgrund sind sinkende Briefmengen. Die endgültige Entscheidung soll im November fallen. Was einzelne Sendungen künftig kosten, steht noch nicht fest. Die Außenminister der Europäischen Union haben das bisher härteste Sanktionspaket gegen Russland beschlossen. Mehr als 1600 Personen und Unternehmen sind davon betroffen. Bundesaußenminister Wadefuhl sprach zuvor von einem beispiellosen Sanktionsschlag gegen die Kriegswirtschaft von Kreml-Chef Putin. Die Botschaft sei klar, Russland könne und werde den Ukraine-Krieg nicht gewinnen.
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2: A9 München Richtung Nürnberg, zwischen Manching und Ingolstadt Nord, 5 Kilometer stockender Verkehr.
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2: Blitzer in Kösching, im Interpark, in der Kopernikusstraße Richtung Großmehring fahrend wird geblitzt. Und in Rockholding in der Kronwiedstraße, wenn man Richtung Vohburg fährt, hier im 60er-Bereich.
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2: In Ingolstadt-Meiling 13 Grad, auch in Neuburg am Schloss messen wir 13 Grad und in Eichstätt an der Willibaldsburg Sonnenschein, lockere Wolken bei 13 Grad. Petrus hat den Sonnenbooster eingelegt. Heute richtig schöner Herbst mit viel Sonnenschein, einem blauen Himmel gespickt mit lockeren Wattewölkchen. Aber es ist halt Herbst und das spüren wir einfach. Es bleibt heute frisch mit maximal 15 Grad am Nachmittag. Der Wettertrend, der Dienstag, der wird eher durchwachsen. Anfangs Sonne, später Wolken und einzelne Schauer. Aber milder wird es mit gut 17 Grad morgen. Am Mittwoch dann wieder länger Sonnenschein für die Region.
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2: In Pfaffenhofen dreht sich diese Woche alles ums Klima. Bei der Klimawoche gibt's noch bis zum kommenden Sonntag verschiedene Aktionen, Workshops und Veranstaltungen. Das ganze Programm findet ihr auf der Homepage der Stadt Pfaffenhofen. Das Stadttheater in Ingolstadt macht morgen wieder Platz für euch. Beim Open Foyer könnt ihr dort lesen, arbeiten, stricken, Yoga machen, einfach abhängen oder neue Leute kennenlernen. Von 13 bis 19 Uhr könnt ihr kostenlos vorbeikommen. Was blüht denn da? Unter diesem Motto geht's morgen durch den Arzneipflanzengarten des Medizinhistorischen Museums. Dieses Mal stehen vor allem besondere Samen und Früchte und ihre Bedeutung in der Medizin im Mittelpunkt. Start ist um 12.30 Uhr, die halbstündige Führung ist kostenlos. 35 Jahre auf der Bühne und ans Aufhören denkt Luise Kinseher noch lange nicht. Am Donnerstag kommt die Kabarettistin mit ihrem Jubiläumsprogramm Mary from Bavaria endlich solo in die Eventhalle am Westpark. Dabei gibt's Kabarettmusik und natürlich jede Menge bayerischen Humor. Beginn ist um 20 Uhr. Tickets gibt's online auf der Homepage der Eventhalle.
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8: A9 München Richtung Nürnberg, zwischen Manching und Ingolstadt Nord, 5 Kilometer stockender Verkehr.
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8: Blitzer in Kösching im Interpark in der Kopernikusstraße Richtung Großmehring fahrend wird geblitzt. Und in Rockholding in der Kronwiedstraße, wenn man Richtung Vohburg fährt, hier im 60er Bereich.
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10: Petrus hat den Sonnenbooster eingelegt. Heute richtig schöner Herbst mit viel Sonnenschein, einem blauen Himmel gespickt mit lockeren Wattewölkchen. Aber es ist halt Herbst und das spüren wir einfach. Es bleibt heute frisch mit maximal 15 Grad am Nachmittag. Der Wettertrend, der Dienstag, der wird eher durchwachsen. Anfangs Sonne, später Wolken und einzelne Schauer. Aber milder wird es mit gut 17 Grad morgen. Am Mittwoch dann wieder länger Sonnenschein für die Region.
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13: Montagnachmittag, hier ist Radio in und ungewöhnliche Ursache für einen Schmorbrand in Eitensheim, denn eine Taube hat einen Kurzschluss ausgelöst und Einbruch in eine Ingolstädter Brauerei, inklusive dass dort die Tresore aufgeflext wurden. Zwei unserer Themen in den Regionalnachrichten um halb.
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14: Ich bin Dominik Schweiger. Die SPD will um den Jahreswechsel ihre gesamte Parteiführung neu wählen. Das hat der verbliebene Co-Vorsitzende Klingbeil angekündigt. Am Parteivorsitz mit einer Doppelspitze soll festgehalten werden. Nach den Angriffen auf Ex-Parteichefin Baas hat Klingbeil außerdem zu mehr Respekt aufgerufen. Ihr Nachfolger im Arbeits- und Sozialministerium soll der frühere rheinland-pfälzische Ministerpräsident Alexander Schweitzer werden. Kanzler Merz hat eine Senkung der Stromsteuer für alle in Aussicht gestellt. Dafür sollten Spielräume im Haushalt genutzt werden, sagte er nach der CDU-Klausur. Die Koalition hatte das bereits versprochen, bislang aber nur für bestimmte Wirtschaftsbereiche umgesetzt. Zugleich will Merz die CDU aus ihrer Vertrauenskrise führen, unter anderem durch mehr Austausch mit der Parteibasis. Ein Ehepaar hat wegen einer Zugverspätung seinen Flug verpasst und bleibt auf den Kosten für den Ersatzflug sitzen. Das Amtsgericht München hat entschieden, die Anreise war zu knapp geplant. Der Zug sollte nur 122 Minuten auf den Kosten für den Ersatzflug sitzen. Das Amtsgericht München hat entschieden, die Anreise war zu knapp geplant. Der Zug sollte nur 122

0: 2 nach 3. Schönen Nachmittag auf die Straßen. Aktuell haben wir für euch die B13 Richtung Eichstätt mit 5 Minuten Stop and Go zwischen Friedrichshofen West und Gabel. Und ein genereller Hinweis für Eichstätt: gibt es aktuell einen ziemlich großen IDV-Ausfall bei der Stadtverwaltung. Deswegen ist dort aktuell gar nichts möglich. Das Rathaus auch geschlossen, auch telefonisch gibt es teilweise Ausfälle. Das bitte mit einplanen, wenn ihr dort städtisch was zu erledigen habt. Egal, wo ihr unterwegs seid an diesem Montagnachmittag, wir wünschen gute Fahrt.
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0: Kösching, Interpark, Kopernikusstraße Richtung Großmehring, wenn ihr unterwegs seid. Dankeschön, Tanja, fürs Melden. Und Stau oder Blitzer meldet ihr auf der Radio in Verkehrshotline. Und wir sagen es weiter. 0841 303 mal die 9. Das Radio in Wetter. Der Montag macht wettertechnisch gar keinen schlechten Eindruck. Also trocken, immer wieder Sonne und aktuelle Temperaturen um 14 Grad in Böhmfeld und 13 Grad in Hohenwart. Das sind so ziemlich genau Tageshöchstwerte. Mehr als 15 dürfen wir nicht erwarten. Hallo, es ist Oktober. Auch heute Abend bleibt es trocken. In der Nacht stellenweise wieder Nebel, der reinzieht bei Tiefstwerten um 4 Grad. Morgen Bilderbuchtag. Ja, mit nachörtlich Frühnebel, richtig viel Sonne und bis zu 18 Grad. Der Radio in Wetter Trend. Mittwoch kippt das Ganze dann erstmal aus der Nacht heraus. Dichte Wolken und auch schon der erste Regen. Im Laufe des Nachmittags zieht der Regen wieder Richtung Alpen ab. 14 bis 18 Grad.
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0: Schönen Montagnachmittag zusammen. Und wer nach Bolivien zum Beispiel will, der reist normalerweise stundenlang im Flieger. Diese Woche geht's auch viel bequemer und kürzer. Und zwar im Eichstätter Kino. Dazu gibt's einen Windparkbesuch in Pfaffenhofen und reichlich Sport auf dem Rasen und Eis in Ingolstadt. Den Überblick gibt's gleich nach mehr Hits, mehr Vielfalt mit Ugly Kid Joe, Cats in the Cradle. Und hier ist The Bowser. Hier ist Magnetic bei Radio Inn. Schönen Nachmittag.

0: 5 a.m., das ist Michael Schulte für euren Montagnachmittag bei Radio N um 3:15. Der Herbst ist da, für die einen heißt es Tee kochen, Decke raus, ab aufs Sofa. Und die anderen, die sehen ihre Couch diese Woche höchstens im Vorbeigehen, denn zwischen Klimawoche, Kino und Kulturherbst ist wieder ganz viel los. Radio N Lokalreporter Furkan Beuratz weiß, was die Tage alles ansteht.
1: In Pfaffenhofen läuft noch bis Sonntag die Klimawoche. Mittwoch gibt's eine Führung durch den Stadtwald, am Donnerstag könnt ihr sogar einen Windpark besichtigen und am Samstag zeigt der Interkulturgarten, wie ein Naturgarten funktioniert. Auch Eichstätt schaut auf die Umwelt, allerdings auf der Kinoleinwand. Die Umweltfilmtage laufen wieder. Am Dienstag geht's im Filmstudio im Alten Stadttheater um Lithiumabbau in Bolivien, am Mittwoch um die Wälder der Vogesen. Und in Schrobenhausen läuft der Kulturherbst mit Konzerten, Kunst und Theater. Am Donnerstagabend geht's zum Beispiel in der Stadtbücherei um zwei bekannte Künstler aus der Zeit um 1900.
0: Und auch im Stadion geht's wieder heiß her.
1: Für den FC Ingolstadt steht eine englische Woche an. Am Mittwoch um 19 Uhr geht's auswärts gegen Waldhof Mannheim. Samstag um 14 Uhr kommt Rot-Weiß Essen in den Audi Sportpark. Auch die Panther dürfen wieder ihre Muskeln flexen. Der ERC spielt Freitag um 19.30 Uhr in Schwenningen. Am Sonntag um 16:30 kommt dann Augsburg zum bayerischen Derby in die Saturn Arena.
0: Ja, vier Spiele Kino und Kultur wird mit dem Haushalt ein bisschen eng, aber wer braucht schon eine saubere Wohnung, wenn er ständig auf Achse ist, oder? Kommt gut durch die Woche.
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0: American Girls von Harry Styles. Das ist Radio in um gleich halb vier. Heute am Columbus Day, der Kolumbustag. Denn heute vor 534 Jahren hat Christoph Kolumbus Amerika entdeckt. Gott sei Dank, ja, sonst wäre Donald Trump wahrscheinlich heute noch Deutscher. Mehr Hits, mehr Vielfalt in der kommenden halben Stunde mit Bruno Mars, Grenade und Kamerad Be Mine bei Radio in.
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8: Bei einem Einbruch in eine Brauerei in Ingolstadt ist am Wochenende hoher Schaden entstanden. Der oder die Täter gelangten über ein Fenster ins Verwaltungsgebäude in Oberhaunstadt. Dort durchsuchten sie mehrere Büros und flexten zwei Tresore auf. Zur Beute ist noch nichts bekannt. Der Sachschaden liegt bei rund 40.000 Euro. Die Polizei sucht nun Zeugen des Einbruchs in der Ingolstädter Brauerei. Ein junger Motorradfahrer hat am Wochenende in Berchemgau einen Unfall verursacht. Der 20-Jährige fuhr auf einer eigentlich wegen Bauarbeiten gesperrten Straße zwischen Berchemgau und Stengelheim. Ungefähr auf der Hälfte der Strecke stürzte der junge Mann, schlitterte mit seinem Motorrad über die Fahrbahn und blieb im Graben liegen. Er kam verletzt ins Krankenhaus. Am Motorrad entstand Schaden in Höhe von 1.000 Euro. Ungewöhnliche Ursache für einen Schmorbrand in Eitensheim. Gestern wurde die Feuerwehr zu einer Lagerhalle in der Horchstraße gerufen. Dort hatten Zeugen Brandgeruch festgestellt. Ursache war ein Schmorbrand an einer Photovoltaikanlage. Eine Taube hatte dort zwischen den Platten gebrütet und dadurch einen Kurzschluss verursacht. Die defekten Module wurden vom Dach entfernt. Den Sachschaden schätzen die Experten auf rund 2.000 Euro. Zu dem Einsatz wurden rund 40 Feuerwehrleute, die Polizei, der Rettungsdienst und das THW Eichstätt alarmiert. 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
0: 2 Minuten nach halb vier. Aktuell die B300 Richtung Schrobenhausen. Vorsicht in der Einfahrt Schrobenhausen. Haben wir einen Unfall. Außerdem Eichstätt gibt es einen EDV-Ausfall bei der Stadtverwaltung. Heißt, da geht aktuell gar nichts. Das Rathaus auch inzwischen geschlossen. Telefonisch gibt es teilweise auch Ausfälle. Also am besten alles, was wichtig ist, auf morgen verschieben. Ausdrücklich erlaubt. Egal, wo ihr unterwegs seid heute Nachmittag, wir wünschen gute Fahrt.
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0: Hetmar Kösching, Interpark Kopernikusstraße Richtung Großmehring. Und wenn ihr was seht, was wir noch nicht melden, egal ob Stau oder Blitzer, anrufen oder WhatsApp schicken an die Radio in Verkehrshotline 0841 303 mal die 9. Das Radio in Wetter mitten im Oktober und heute Nachmittag trotzdem ganz ordentlich mit Sonne, ein paar harmlosen Wolken. trocken. Die dicke Winterjacke darf noch warten. Bei aktuellen Temperaturen um 15 Grad in Rennertshofen und Münchmünster. Tiefstwerte in der kommenden Nacht um 4 Grad. Dann wird Nebel wieder lokal ein Thema. Morgen, der Dienstag, dann wahrscheinlich der schönste Tag der Woche, weil nach dem Frühnebel richtig viel Sonne und bis zu 18 Grad. Hört, hört, ist schneller vorbei, als man glaubt. Nämlich schon am Mittwoch der Radio in Wetter Trend mit aus der Nacht schon heraus mehr Wolken und dann den ersten Regenschauern, die sich im Tagesverlauf ausbreiten. Richtung Nachmittag und Abend zieht sich das dann Richtung Alpen zurück. An der Donau wird's trocken und 14 bis 18 Grad.
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0: So, und rein wettertechnisch macht der Oktober anscheinend langsam ernst. Müssen wir jetzt schon auf Winterreifen wechseln oder auch schon die dicken Socken rausholen? Da kümmern wir uns drum mit Radio in Wetterexperte Kai Zorn nach mehr Hits, mehr Vielfalt. Gleich Kylie Minogue, Can't Get You Out of My Head. Und hier ist Miles Smith mit Neil Horan. Hier ist Drive Safe bei Radio in.
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0: Lemonade von Bruno Mars, das ist Radio Inn um 3:45, hat sich ganz schön abgekühlt. Wir sind mitten im Herbst. Jetzt gilt es noch, die letzten schönen Herbsttage zu genießen, bevor es dann richtig kalt und trist wird. Außerdem haben wir noch knapp 2 Wochen Sommerzeit und es ist abends hell. Wir wollen mit Kai Zorn aus unserer Wetterredaktion übers Herbstwetter in dieser Woche und den Rest des Monats reden.
1: Grüß dich.
0: Geht die Woche so weiter?
1: Jein. Der Dienstag beginnt nach teils frostiger Nacht sonnig. Am längsten sonnig bleibt es im Osten. Sonst ziehen kompakte Wolken heran und die bringen dann am Nachmittag und gegen Abend ein bisschen Regen. Am Mittwoch haben wir im Süden noch viele Wolken mit Regen. Später lockern die Wolken auf und am Nachmittag setzt sich allgemein die Sonne durch. Am Donnerstag und Freitag ist es abseits teilweise sehr zäher Nebelfelder sonnig. Die Temperaturen starten noch am Dienstag bei 10 bis 16 Grad und liegen dann ab und nach Wochenmitte bei 12 bis 18 Grad mit Sonnenschein. Im Nebel bleibt es deutlich kälter.
0: Kannst du schon was zum Wochenende sagen?
1: Wahrscheinlich wird es am Samstag eine kleine Regenfront geben, die von Nord nach Süd über uns hinwegzieht und am Sonntag dann noch im Süden klemmt und in den Bergen sogar etwas Schnee bringt. Die Temperaturen gehen zurück und liegen am Samstag noch bei um und etwas über 10 Grad. Am Sonntag sind es nur noch im Schnitt 5 bis 11 Grad. Also da geht es dann schon eher Richtung Spätherbst rein von den Temperaturen her.
0: Wie geht der Oktober dann generell weiter und was ist mit Winterreifen?
1: In dieser Woche wird noch nichts passieren. Nichtsdestotrotz würde ich jetzt langsam an den Reifenwechsel denken, allein schon von der Jahreszeit her. Der Niederschlag am kommenden Wochenende geht in den Alpen schon bis rund 1200 Meter höher als Schnee runter. Das heißt, wer durch und über die Alpen fahren muss, der braucht dann schon Winterausrüstung. Bei uns unten bleibt es noch ruhig. Die Wettermodelle deuten allerdings an, dass es Richtung Monatsende dann doch tatsächlich das erste Mal schon Schnee bis locker 500 Meter Höhe geben kann. Es sammelt sich über Skandinavien sehr viel kalte Luft. Und wenn die angezapft werden würde, und das kann bei der richtigen Wetterlage sofort passieren, dann hätten wir das erste Mal Schnee. Noch keinen Winter, keinen nachhaltigen Winter, das noch nicht. Aber der erste Schnee scheint gar nicht so weit weg zu sein.
0: Also noch 2 Wochen Sommerzeit. Beim Wetter ist die Sommerzeit allerdings schon deutlich früher ausgestempelt.
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0: All good things come to an end. So auch diese 15 Uhr Stunde, die sich dem Ende entgegenneigt. Nelly Furtado bei Radio N. 4 Minuten, dann ist es 4 ab in den Feierabend nach 16 Uhr mit mehr Hits, mehr Vielfalt und Katy Perry. Bisschen Tiefenentspannung nach dem Arbeitstag hätten wir auch. 500 Gramm Schmalz von Elton John. Das ist Radio N gleich hier nach 4.
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0: Montagnachmittag, hier ist Radio N. War einiges los am Wochenende in der Region. Unter anderem großer Einbruch in eine Brauerei in Ingolstadt und eine Taube hat einen Schmorbrand in Altensheim ausgelöst. Die Hintergründe in den Regionalnachrichten um 13:30.
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12: Ich bin Dominik Schweiger. Stärkere Akzente für Entlastungen, Gerechtigkeit und Sicherheit. So will Kanzler Merz nach den Landtagswahlniederlagen wieder Vertrauen schaffen. Unter anderem will er die Stromsteuer bei uns auf den europäischen Mindestwert senken.
13: Sie wissen, das ist eine Zusage, die wir bis heute nicht eingehalten haben. Wir wollen damit nicht nur Entlastung ermöglichen, sondern wir wollen auch die Glaubwürdigkeitslücke schließen, die sich aus dieser Entscheidung im letzten Jahr für uns alle ergeben hat.
12: Die CDU wolle außerdem in den kommenden Monaten wieder sehr viel stärker in den Austausch mit der Parteibasis gehen, so Merz. Anfang November soll es eine Konferenz der Kreisvorsitzenden geben und im kommenden Jahr Regionalkonferenzen. Briefe und Pakete könnten ab Januar deutlich teurer werden. Die Bundesnetzagentur plant, der Deutschen Post bei Briefen eine durchschnittliche Preiserhöhung von gut 20% zu erlauben. Wie viel ein Standardbrief künftig kostet, steht noch nicht fest. Laut Behördenchef Müller verteilen sich die Kosten wegen der Digitalisierung auf immer weniger Briefe. Damit Deutschland bis 2045 klimaneutral wird, braucht es laut einer Studie Investitionen von rund 6 Billionen Euro. Nur knapp die Hälfte davon sind weitere Ausgaben für den Klimaschutz. Auch Autos, Gebäude und Energieanlagen mit fossilen Technologien müssten erneuert werden. Gleichzeitig könnten weniger Öl- und Gasimporte Kosten sparen und Deutschlands Abhängigkeit vom Ausland verringern. Volkswagen hat im dritten Quartal deutlich weniger Autos ausgeliefert. Nach Konzernangaben waren es weltweit fast 2 Millionen Fahrzeuge aller Marken, gut 14% weniger als ein Jahr zuvor. Besonders stark ist der Absatz in China eingebrochen, um fast 40%. In den ersten 9 Monaten hat der Konzern insgesamt gut 6 Millionen Autos verkauft, auch das ein deutliches Minus.
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12: Dann insgesamt gut 6 Millionen Autos verkauft, auch das ein deutliches Minus.
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0: Wohlbekommt's am Wasserhahn. Stau oder Blitzer, wenn ihr seht, dann anrufen oder WhatsApp schicken an die Radio in Verkehrshotline 0841 300 3x die 9. Radio in Wetter. Wer heute noch eine Runde raus will, einfach machen. Trocken bleibt's und morgen wird sogar noch ein bisschen freundlicher. Aktuelle Temperaturen dazu 15 Grad in Neuburg, genauso wie 15 Grad in Vohburg und Tiefstwerte in der kommenden Nacht um 4 Grad. Das ist zugegeben schon ziemlich frisch. Dazu gibt's auch wieder eine Portion Nebel. Morgen dann nach dem Nebel richtig viel Sonnenschein in der Region. Man ist fast versucht zu sagen, der schönste Tag der Woche. Dazu Temperaturen bis 18 Grad. Der Radio in Wetter Trend ist kippt am Mittwoch und zwar aus der Nacht heraus schon dichte Wolken mit etwas Regen. Im Laufe des Nachmittags zieht der Regen dann Richtung Alpen ab und von der Donau her wird es wieder sonniger. Tageshöchstwerte 14 bis 18 Grad.
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0: So, Feierabend ist es. Wir bringen das Auto regelmäßig ja zum Check. Ja, so sind wir einfach, wir Deutschen. Aber wann war der eigene Körper eigentlich zuletzt beim TÜV? Ich meine, fürs Auto kennen wir Wartungsintervalle auswendig. Beim eigenen Körper wäre gelegentlich ein Servicetermin auch keine schlechte Idee. Deswegen gibt's heute einen ganz besonderen Tag in Bayern. Über den wollen wir sprechen nach Evanescence, Bring Me to Life. Und hier ist DJ Goya, hier ist Michi.

0: Cool.
1: Das ist neu bei Radio Inn. Mark Foster um 4:15. Wann habt ihr eigentlich zuletzt den Blutdruck bei einem Arzt zum Beispiel messen lassen? Ja, keine Ahnung, es geht vielen so. Man hat halt immer so wenig Zeit. Ja, dabei heißt es doch immer, Vorsorge ist besser als Nachsorge. Und das gilt auch schon für jüngere Menschen. Und genau darum geht es auch heute am Bayerischen Präventionstag. Daran beteiligt sich auch die Bayerische Landesapotheke. TK-Kammer. Präsidentin Franziska Scharf sagt, warum Prävention so wichtig ist.
2: Weil wir weg müssen von einem Krankheitssystem zu einem Gesundheitssystem. Und wir müssen alle darauf schauen, dass wir frühzeitig ansetzen, dass wir lange gesund und munter bleiben und nicht immer bloß Krankheiten behandeln, sondern ein gutes, langes Leben und dadurch aber auch die Krankenkassen entlasten, weil wir uns um unsere Gesundheit kümmern.
1: Und dafür muss man gar nicht unbedingt gleich einen Arzttermin vereinbaren. Gerade dort, wo die nächste Praxis vielleicht ein paar Kilometer entfernt ist, kann die Apotheke vor Ort auch schon einiges tun, sagt Franziska Scharf.
2: Apotheken unterstützen die Prävention bei der Beratung natürlich von Arzneimitteln, Ernährung, Bewegung, Blutdruckmessungen bis hin zu den Impfungen. Wir sind halt einfach ein niederschwelliger Anlaufpunkt, wo man einfach reinkommen kann und mal fragen kann, wie die Apotheke hier helfen kann.
1: Zum Bayerischen Präventionstag heute gibt es in vielen Apotheken Aktionen rund um Diabetes oder Herz-Kreislauf. Wenn da was auffällt, sollte man das natürlich ärztlich abklären lassen. Aber es geht auch einfach darum, Risiken zu erkennen, und da können die Apotheken gut

0: Die Killers und Human, das ist Radio Inn um gleich 16:30 und Schockstudie. Weil, wie neueste Zahlen jetzt ergeben haben, haben immer mehr junge Menschen eine Fettleber. Auf der anderen Seite finde ich es auch irgendwo gemein, so eine Statistik gleich nach Bartelmarkt, Volksfest in Ingolstadt und Wiesen in München zu erstellen. Mehr Hits, mehr Vielfalt in der kommenden halben Stunde mit Pharrell Williams, Happy und Shakira mit Burna Boy, Die Die bei Radio Inn.
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9: Bei einem Einbruch in eine Brauerei in Ingolstadt ist am Wochenende hoher Schaden entstanden. Der oder die Täter gelangten über ein Fenster ins Verwaltungsgebäude in Oberhaunstadt. Dort durchsuchten sie mehrere Büros und flexten 2 Tresore auf. Zur Beute ist noch nichts bekannt. Der Sachschaden liegt bei rund 40.000 Euro. Die Polizei sucht nun Zeugen des Einbruchs in der Ingolstädter Brauerei. Ein junger Motorradfahrer hat am Wochenende in Berg im Gau einen Unfall verursacht. Der 20-Jährige fuhr auf einer eigentlich wegen Bauarbeiten gesperrten Straße zwischen Berg im Gau und Stengelheim. Ungefähr auf der Hälfte der Strecke stürzte der junge Mann, schlitterte mit seinem Motorrad über die Fahrbahn und blieb im Graben liegen. Er kam verletzt ins Krankenhaus. Am Motorrad entstand Schaden in Höhe von 1.000 Euro. Ungewöhnliche Ursache für einen Schmorbrand in Eitensheim. Gestern wurde die Feuerwehr zu einer Lagerhalle in der Horchstraße gerufen. Dort hatten Zeugen Brandgeruch festgestellt. Ursache war ein Schmorbrand an einer Photovoltaikanlage. Eine Taube hatte dort zwischen den Platten gebrütet und dadurch einen Kurzschluss verursacht. Die defekten Module wurden vom Dach entfernt. Den Sachschaden schätzen die Experten auf rund 2.000 Euro. Zu dem Einsatz wurden rund 40 Feuerwehrleute, die Polizei, der Rettungsdienst und das THW Eichstätt alarmiert. 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
0: 5:02. Aktuell haben wir für euch die A9 Richtung Nürnberg. Bisschen Stop-and-Go-Verkehr zwischen Ingolstadt Süd und Nord ist man ja fast gewöhnt. Bisschen mehr ist es dann auf der B13 Richtung Ingolstadt zwischen Ilmünster und Pfaffenhofen. Aktuell 5 Minuten, genauso wie auf der B13 in Ingolstadt zwischen Südlicher Ringstraße und Oberstimm. Und auf der B13 Weißenburger Straße in Eichstätt zwischen Westenkreuzung und Pietenfeld ebenfalls 5 Minuten. Gute Fahrt.
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0: Stammhamm Richtung Scheldorf haben wir. Dankeschön, Tom, fürs Melden. Und Stau oder Blitzer meldet ihr auf der Radio in Verkehrshotline. Und wir sagen es weiter. 0841 300 3x die 9. Das Radio in Wetter, der Herbst kann heute noch mal ohne Regen, er kann aber mit Sonne, ein paar Wolken, Temperaturen um 15 Grad, da hätten wir aktuell 14 in Berg im Gau und Strich 15 in Altmannstein. Tendenz, morgen liegt da sogar noch ein paar Grad drauf mit Sonnenschein nach Frühnebel bis ran an die 18 Grad Marke und dann
10: perfekte Radio-In-Wetter drin für den Mittwoch. Kippt das Ganze einfach wieder extrem herbstlich um. Aus der Nacht raus, schon im Laufe des Mittwochs mit Wolken, immer wieder Regenschauer möglich. Im Laufe des Nachmittags dann zieht sich der Richtung Alpen zurück. Dann kann entlang der Donau auch wieder die Sonne rauskommen. Temperaturen 14 bis 18 Grad.
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10: Es ist Montag, Feierabend und auch Feierabend seit dem Wochenende für die Frankfurter Buchmesse gerade vorbei. Draußen inzwischen, ja, echtes Herbst, beziehungsweise für den einen oder anderen auch Couchwetter. Besser kann man die Frage kaum stellen. Bei welchem Genre könnt ihr komplett abtauchen? Also mal wieder ein richtiges Buch lesen. Waren wir mit dem Radio in Mikrofon unterwegs, haben vielleicht ein bisschen Inspiration für euch. Nach mehr Hits, mehr Vielfalt, gleich mit dem Klassiker von den Cornell 74-75. Und hier ist Alex Warren, der FIFA-Dream bei Radio in.
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0: Happy, happy, happy. Pharrell Williams, das ist Radio Inn um 16:45 und ist kühler geworden draußen. Man merkt zwischendrin mal wieder etwas Regen. Irgendwie perfektes Wetter inzwischen, um sich drinnen wieder so richtig einzukuscheln. Mit einer Decke, auf der Couch, Tee dazu und abtauchen in eine gute Geschichte. Egal ob Buch oder Podcast. Nur das Genre muss halt passen. Ja? Und welches Genre liest oder hört ihr am liebsten? Da war man mit dem Radio in Mikrofon unterwegs.
1: Ich höre total gern so True Crime Podcast, aber ich könnte es nicht so gut lesen, weil beim Lesen versetze ich mich da irgendwie zu doll rein.
2: Abenteuer. Thriller auch, eventuell Horror.
3: Entweder Klassiker wirklich, so ich mag gern so Hermann Hesse. Und das zweite sind so Fantasy-Bücher, so Game of Thrones und so. Also Podcasts höre ich nur Kaulitz und Kaulitz.
4: Spannung, also es muss immer was herausgefunden werden.
5: Also ich finde so romantische Bücher eigentlich auch immer ganz schön, aber irgendwie ist mir das manchmal ein bisschen zu kitschig.
6: Also die drei Fragezeichen, das ist mein absolutes Favorite zum Hören und Lesen, gerne Biografien.
0: Also Fazit, der Herbst liefert das passende Wetter. Ihr müsst euch nur noch entscheiden, ob auf der Couch gemordet, geliebt oder gezaubert wird.
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1: Ray Garvey. Das ist Radio Inn und das ist euer Montagfeierabend, weil 4:35 haben wir schon wieder mit mehr Hits, mehr Vielfalt. Und Chris de Serrandi in der kommenden halben Stunde. Good old days. Mit den 80ern. Alpha Bill. Radio Inn, gleich hier nach 5.
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1: Montagfeierabend bei Radio Inn geht man rein. Nach den Verkaufszahlen sind sie alles andere als gut. Bei Audi, beim Ingolstädter Autobauer, die Quartalszahlen. Aber es lohnt sich ein genauerer Blick drauf, weil dann erkennt man auf der einen Seite Schatten, aber auch Licht. Eines unserer Themen in den Regionalnachrichten um 17:30.
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9: Ich bin Dominik Schweiger. Wer sein Auto reparieren lassen muss, zahlt für Ersatzteile immer mehr. Innerhalb von 10 Jahren sind die Preise im Schnitt um mehr als 80% gestiegen, deutlich stärker als die allgemeine Inflation. Die Folge laut Versicherungswirtschaft, die Reparatur- und damit Schadenskosten steigen weiter, Thomas Bliskin berichtet.
10: Besonders teuer sind sichtbare Karosserieteile wie Türen, Kotflügel oder Außenspiegel. Ein Grund dafür ist laut Versicherungsverband der sogenannte Designschutz. Er verhindert bislang oft, dass unabhängige Hersteller optisch identische Ersatzteile anbieten dürfen. Genau das will die EU aber ändern. Bestimmte Reparaturteile sollen künftig vom Designschutz ausgenommen werden.
9: Die CDU will nach ihren Wahlniederlagen stärker auf Entlastungen, Gerechtigkeit und Sicherheit setzen. Das hat Kanzler Merz nach der zweitägigen Parteiklausur angekündigt. Als Beispiel nannte er eine niedrigere Stromsteuer für alle. Bislang ist die nämlich nur für bestimmte Unternehmen gesenkt worden. Die CDU müsse sich aus einer Vertrauenskrise herausarbeiten, sagte Merz. Dafür soll es auch mehr Austausch mit der Parteibasis geben. Die SPD will um den Jahreswechsel ihre gesamte Parteiführung neu wählen. Das hat der verbliebene Co-Vorsitzende Klingbeil angekündigt. Am Parteivorsitz mit einer Doppelspitze soll festgehalten werden. Nach den Angriffen auf Ex-Parteichefin Baas hat Klingbeil außerdem zu mehr Respekt aufgerufen. Ihr Nachfolger im Arbeits- und Sozialministerium soll der frühere rheinland-pfälzische Ministerpräsident Schweizer werden. Alexander Zverev wird zum ersten Mal die Nummer 1 der Tennis-Weltrangliste. Nach der Niederlage von Carlos Alcaraz beim ATP-Turnier in Shanghai steht fest, der 29-jährige Deutsche übernimmt spätestens zum Saisonende die Spitzenposition.
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1: Und jetzt ist es 5:02. Aktuell hätten wir für euch die A9 Richtung Nürnberg bis in Stop-and-Go-Verkehr. 3-4 Minuten mehr zwischen Ingolstadt Süd und Nord. Das ist harmlos. Ein bisschen mehr auf der B13 Richtung Ingolstadt zwischen Ilmünster und der B300 bei Pörnbach. Also einmal quer durch Pfaffenhofen durch. In Summe so eine Viertelstunde mehr. Der ganz normale Wahnsinn halt. Egal wo ihr unterwegs seid, wir wünschen gute Fahrt mit. Aktuell ein Blitzerstammhamm Richtung Schellhofen durch. In Summe so eine Viertelstunde mehr. Der ganz normale Wahnsinn halt. Egal wo ihr unterwegs seid, wir wünschen gute Fahrt mit. Aktuell ein Blitzerstammhamm Richtung Schellhofen durch. In Summe so eine Viertelstunde mehr. Der ganz normale Wahnsinn halt. Egal wo ihr unterwegs seid, wir wünschen gute Fahrt mit. Aktuell ein Blitzerstammhamm Richtung Schellhofen durch. In Summe so eine Viertelstunde mehr. Der ganz normale Wahnsinn halt. Egal wo ihr unterwegs seid, wir wünschen gute Fahrt mit. Aktuell ein Blitzerstammhamm Richtung Schellhofen durch. In Summe so eine Viertelstunde mehr. Der ganz normale Wahnsinn halt. Egal wo ihr unterwegs seid, wir wünschen gute Fahrt mit. Aktuell ein Blitzerstammhamm Richtung Schellhofen durch. In Summe so eine Viertelstunde mehr.

0: Karlskron. Die tiefste jetzt in der kommenden Nacht um 4 Grad, dazu lokal dann wieder Nebel. Wenn der weg ist, wird es morgen ein Bilderbuch-Dienstag mit richtig viel Sonnenschein und Temperaturen bis 18 Grad. Der Radio in Wettertrend. Am Mittwoch kippt das Ganze schon wieder um. Aus der Nacht heraus schon mit dicken Wolken und ersten Regenschauern. Das wird näher im Tagesverlauf. Ab Spätnachmittag zieht sich der Regen Richtung Alpen zurück. Von der Donau wird es wieder freundlicher, 14 bis 18 Grad.
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0: Es ist Montag, Feierabend, und ich habe es mir heute Mittag wieder gedacht. Ja. Nach dem Mittagessen einfach kurz die Augen zu machen. Das wär's. Ja. Meistens muss aber ein Kaffee reichen. Worauf es da bei den Bohnen ankommt, damit der Wachmacher euch richtig auf Trab bringt, darüber sprechen wir nach. Mehr Hits, mehr Vielfalt haben wir gleich für euch auf dem Weg nach Hause. Pink, just like a pill. Und hier ist Superstar Taylor Swift, hier ist The Fate of Ophelia bei Radio in. Schönen Feierabend.

0: Sounds like a Melody, das ist Alpha Will bei Radio Inn. Es ist 16:45. Der Teller ist leer, der Bauch voll und das Sofa sieht ziemlich gemütlich aus. So geht's vielen, zum Beispiel nach dem Mittagessen. Ich gebe zu, so ging's mir heute auch. Blöd nur, wenn der Arbeitsalltag erst zur Hälfte rum ist. Viele greifen da direkt zum Kaffee. Aber kommt der besser vor oder nach dem Essen? Kaffeeröster Manfred Spengler aus Pfaffenhofen, der achtet da weniger auf den perfekten Moment, sondern vielmehr auf die richtigen Bohnen.
1: Die Müdigkeit kommt sicherlich nach dem Essen, weil da wird der Magen angeregt, alles arbeitet. Und wenn man dann einen Kaffee trinkt, sollte man darauf achten, dass dieser Kaffee auch Robusta enthält, weil Robusta hat viermal so viel Koffein wie Arabica. Der hat nur 0,8 Milligramm Koffein, Robusta über 4,8, wissen die wenigsten. Und wenn ihr einen Dekaffee nach Mittagessen trinkt oder Vormittagessen trinkt, ist eigentlich egal.
0: Ja, die Tasse könnt ihr dann spülen, den Kaffeesatz hebt ihr lieber noch auf. Der ist nämlich zu schade für die Tonne.
1: Nee, das ist absoluter guter Dünger. Ja, und man sollte den verwenden, wenn man natürlich eine Außenfläche hat, wenn man Pflanzen hat. Ja. Und er ist sehr gut, wir machen den auch immer in die Hecken, weil dadurch haben wir weniger Insekten, weniger Mücken, weniger Ameisen, ja, und gleichzeitig fördert es auch die Pflanze.
0: Also zählt die Kaffeepause in Zukunft offiziell zur Gartenarbeit. Wenn jetzt noch rauskommt, dass Kuchenkrümel dem Rasen helfen, dann werde ich wirklich bald leidenschaftlicher Gärtner.
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0: Meredith Brooks und Bitch, das ist Radio in um gleich halb sechs. Und habt ihr ja mitbekommen, aufgrund dieses Iran-Kriegs von Donald Trump wird alles teurer, vom Sprit wollen wir schon gar nicht mehr reden. Ja, aber inzwischen auch Sachen, da rechnest du gar nicht damit. Ja, unter anderem aktuelle Schlagzeile, der Iran-Krieg macht die Kondome teurer. Ja, wie alles andere halt auch. Von wegen einem nackten Mann kannst du nicht in die Tasche greifen. Spätestens mit der Meldung ist es widerlegt. Mehr Hits, mehr Vielfalt. In der kommenden halben Stunde. Die Bangles, Manic Monday hätten wir mit dabei. Und Michael Schulte, Waterfall bei Radio In.
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8: Bei Audi läuft es nach wie vor nicht richtig rund. Auch im dritten Quartal von Juli bis September gaben die Absatzzahlen deutlich nach. Insgesamt wurden fast 315.000 Fahrzeuge an die Kunden ausgeliefert. Das ist ein Minus von 19,7% im Vergleich zum Vorjahr. Probleme bereiten vor allem der harte Wettbewerb, ein schwacher Markt in China und die US-Zölle. Es gibt aber auch einen Lichtblick. In Deutschland und Europa verkaufte Audi etwas mehr Autos. Die Polizei hat gestern Mittag in einem Gasthaus in Wollenzach eingegriffen. Grund war ein total betrunkener Gast. Der 28-Jährige beleidigte andere Gäste und bekam einen Platzverweis. Als er sich nicht daran hielt, musste er von den Beamten gefesselt werden. Der Mann wehrte sich heftig und trat auch noch gegen die Tür des Streifenwagens. Der 28-Jährige verbrachte den Rest des Sonntags in der Ausnüchterungszelle. Ein Alkoholtest ergab mehr als 3 Promille. Die Stadtwerke Pfaffenhofen sammeln auch in diesem Jahr wieder Äpfel von Bürgerinnen und Bürgern. Daraus wird Saft gepresst und dann für den guten Zweck verkauft. Seit mittlerweile 7 Jahren läuft das Projekt. Auch Früchte von den Streuobstwiesen und Parks in Pfaffenhofen werden dafür verwendet. Mit dem Reinerlös werden neue Obstbäume gekauft und in Pfaffenhofen angepflanzt. Die erntereifen Äpfel holen die Stadtwerke am 13. oder 20. Oktober ab, wenn sie in einer Kiste, einem Karton oder Kartoffelsack gut sichtbar am Straßenrand stehen. Spender werden gebeten, vorher bei den Stadtwerken Bescheid zu sagen. 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
0: 6:02. Die A9 hätten wir, und zwar Fahrtrichtung Nürnberg am Dreieck Nürnberg-Feucht. Unfall im Baustellenbereich, bitte Vorsicht. Die A93 Richtung Holledau, und zwar zwischen Dreieck Holledau, Überleitung A9 Richtung München, wenn ihr hier unterwegs seid, wo es Richtung Beschleunigungsstreifen geht, eine ungesicherte Unfallstelle und Gegenstände auf der Fahrbahn. Die Bundesstraßen mit Ingolstadt B13 Schillerstraße, nördliche Ringstraße zwischen Goethe und Ettinger. Aktuell 7 Minuten mehr, und egal wo ihr unterwegs seid, wir wünschen gute Fahrt.
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0: Stammheim Richtung Scheldorf haben wir gemeldet vom Tom. Und wenn ihr was seht, was wir noch nicht melden, dann anrufen oder WhatsApp schicken an die Radio In Verkehrshotline 0841 303 mal die 9. Radio in Wetter. Morgen könnt ihr die Sonnenbrille nochmal aus der Mittelkonsole holen. Viel Sonne, Temperaturen bis 18 Grad. Aktuell sind es 15 Grad in Buxheim und Reichertshofen. Die Tiefstwerte in der kommenden Nacht um 4 Grad. Nach dem morgigen Traumdienstag geht es aber nicht unbedingt so traumhaft weiter. Ziemlich herbstlich dann der Mittwoch. Der Radio in Wetter trennt aus der Nacht auf Mittwoch schon heraus mit dicken Wolken und am Mittwoch selber immer wieder mit Regen. Erst nachmittags und abends ziehen sich die Schauer dann Richtung Alpen zurück. Trotzdem Temperaturen bis ran an die 18 Grad Marke.
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0: Montag Feierabend ist es und eigentlich ist es ja auch zu schön, um wahr zu sein. Die Hausaufgaben in 30 Sekunden fertig. Irgendwo ist es praktisch, gell? Nur wer hat dabei eigentlich was gelernt? Der Schüler oder die KI? Ja, die vielen Helferlein, die es halt heutzutage gibt. Wie man an Schulen jetzt dagegen vorgehen will, darüber sprechen wir nach. Mehr Hits, mehr Vielfalt. Ist ja nicht Sinn und Zweck, dass ChatGPT hier die Hausaufgaben macht. Unser Thema nach Coldplay, A Sky Full of Stars und dem Mr. Know-It-All von Teddy Swims bei Radio M.

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0: The Manic Monday geht zu Ende. Die Bangles bei Radio Inn. Es ist 17:45 und künstliche Intelligenz, die ist längst in den Schulen angekommen. Das konnte auch keiner verhindern. Die kann Schülerinnen und Schüler beim Lernen unterstützen, aber die KI kann halt auch schnell fertige Antworten ausspucken, ohne dass noch viel darüber nachgedacht werden muss. Besteht also die Gefahr, dass sie das Denken auslagern und gar nicht wirklich dazulernen, unsere Schülerinnen und Schüler. Die Präsidentin des Bayerischen Lehrerinnen- und Lehrerverbands Fleischmann findet, die neue KI-Realität sollte Folgen dafür haben, wie in Schulen bewertet wird.
1: Das Schlimmste ist ja dann, wenn wir dann nur Noten geben, Noten nur auf das Produkt. Ich glaube, wir müssten einfach diese Prüfungskultur weiterentwickeln. Da gibt es schon entsprechende Arbeitsgruppen am Kultusministerium, die sich eben Gedanken machen, wie muss sich denn die Prüfungskultur ändern, weil sich ja auch die Lernkultur geändert hat.
0: Ja, Lehrkräfte sollen also mehr den Prozess beurteilen, wie jemand zum Ergebnis gekommen ist, zum Beispiel bei Präsentationen.
1: Dass man sagt, wenn ihr das vortragt, zu dritt oder zu viert, wäre es mir ganz wichtig und den anderen Schülern natürlich auch, woher habt ihr euer Wissen? Wie habt ihr recherchiert? Woher habt ihr die unterschiedlichen Aussagen? Woher wisst ihr denn, was jetzt richtig ist?
0: Ja, und aus dem Lernprozess darf KI nicht verbannt werden. Schließlich kann sie ja tatsächlich Wissen liefern, das früher zum Beispiel aus Büchern gekommen wäre. Aber sich komplett darauf zu verlassen und etwa Schulunterricht zu ersetzen, das wäre falsch.
1: Weil ich jetzt auch schon Politiker hier in Bayern gehört habe, die meinen, naja gut, da könnten ja dann die Starken mit einer guten KI zu Hause lernen, dann würden wir damit den Lehrermangel reduzieren. Das ist der falsche Weg.
0: Also auch wenn KI helfen kann, ohne professionelle Lehrkräfte geht's halt dann doch nicht.

0: Olivia Rodrigo für euren Montagfeierabend bei Radio Inn. Drop Dead. So, was haben wir eigentlich? 3 vor 6 haben wir. Mehr Hits, mehr Vielfalt. Hätten wir in der kommenden halben Stunde für euch. Unter anderem Rockklassiker. Mr. Bryan Adams. Kommenden Sommer übrigens dann auch im Freistaat Bayern live zu erleben. Summer of 69 und Sia mit ihren Cheap Thrills. Das ist Radio Inn, gleich hier nach 6.
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0: Montag Feierabend, hier ist Radio Inn und bei uns in der Region horcht man natürlich ganz genau hin, wenn Audi neue Quartalszahlen veröffentlicht und die schauen auf den ersten Blick nicht wirklich gut aus. Die Zahl der verkauften Autos geht weiter zurück. Es lohnt sich aber der zweite Blick, weil wie in jeder Statistik gibt es neben Schatten auch Licht. Und wir ordnen das Ganze ein für euch in den Regionalnachrichten um 5:30 in genau 30 Minuten.
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10: Ich bin Dominik Schweiger. Damit Deutschland bis 2045 klimaneutral wird, sind laut einer Studie Investitionen von 6 Billionen Euro nötig. Der größte Anteil entfällt auf den Verkehr. Knapp die Hälfte sind weitere Ausgaben. Der Rest wäre auch ohne die Umstellung fällig. Die Studie hält den Umbau für machbar und wirtschaftlich sinnvoll. Der Klimawandel selbst berge dagegen erhebliche wirtschaftliche Risiken. Ersatzteile fürs Auto sind innerhalb von 10 Jahren im Schnitt um mehr als 80% teurer geworden, deutlich stärker als die allgemeine Inflation. Laut Versicherungswirtschaft steigen dadurch auch die Reparaturkosten. Besonders betroffen sind Türen, Kotflügel und Außenspiegel. Der sogenannte Designschutz schränkt dabei die Konkurrenz durch unabhängige Hersteller ein. Die EU will diesen Schutz für bestimmte Ersatzteile deswegen lockern. Ein Ehepaar hat wegen einer Zugverspätung seinen Flug verpasst und bleibt auf den Kosten für den Ersatzflug sitzen. Das Amtsgericht München hat entschieden, die Anreise war zu knapp geplant. Der Zug sollte nur 122 Minuten vor Abflug ankommen. Spätestens 2 Stunden vorher musste das Paar aber schon am Abfertigungsschalter sein. Außerdem müsse im deutschen Schienennetz immer mit Verspätungen und Störungen gerechnet werden. Alexander Zverev ist zum ersten Mal die Nummer 1 der Tennis-Weltrangliste. Nach der Niederlage von Carlos Alcaraz beim Masters in Shanghai steht fest, dass der 29-Jährige spätestens zum Saisonende die Spitze übernimmt. Der Deutsche hat in diesem Jahr bereits die French Open und die US Open gewonnen.
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0: 6:02. Eine Meldung und dann auch gleich eine Gefahrenmeldung. Bitte Vorsicht. A93 am Dreieck Holledau. Wenn ihr Richtung Dreieck Holledau fahrt, die Überleitung zur A9 Richtung München. Hier haben wir in der Überleitung eine ungesicherte Unfallstelle und Gegenstände auf der Fahrbahn. Egal wo ihr unterwegs seid, wir wünschen guten und sicheren Verkehr.
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0: Stammham Richtung Scheldorf. Blitzt in der Feierabendsonne. Dankeschön, Tom, fürs Melden. Und alles Weitere meldet ihr uns auf der Radio In Verkehrshotline. Und wir sagen es weiter, dann weiß auch wirklich jeder. 0841 300 3x die 9. Dankeschön. Das Radio In Wetter. Heute trocken, morgen richtig freundlich. Mittwoch braucht ihr dann tatsächlich mal wieder einen Schirm. Heißt im Konkreten aktuell 15 Grad in Geimersheim und Bar Ebenhausen. Tiefstwerte in der kommenden Nacht um 4 Grad. Dazu kommt auch wieder Nebel. Hallo, wir haben Oktober, das gehört dazu. Morgen nach Nebelauflösung aber mal so richtig viel Sonnenschein. Genießt es bei bis zu 18 Grad, weil Radio In Wetter trennt für den Mittwoch aus der Nacht raus schon mit dichten Wolken und Regen und im Laufe des Nachmittags bzw. Richtung Abend zieht sich das dann Richtung Alpen langsam zurück. Dann kann entlang der Donau auch nochmal die Sonne rauskommen. Maximaltemperaturen 14 bis 18 Grad.

zum Beispiel persönlich vorbeizubringen. Briefe und Pakete sollen deutlich teurer werden jetzt. Unser Thema nach mehr Hits, mehr Vielfalt auf dem Weg nach Hause nach Robbie Williams mit Supreme. Und hier ist Cat's Eye Animal bei Radio X.

0: Frills von Sia. Das ist Radio Inn am Montagfeierabend um 7:15. Das ist eine Meldung, die hat doch für ziemlich Schlagzeilen gesorgt. Ich meine, es gibt wenig Sachen, die günstiger werden. Meistens wird alles teurer. Briefe verschicken wird in Deutschland wohl jetzt sehr viel teurer werden, sogar teurer wie noch nie. Die Bundesnetzagentur hat in Bonn einen Vorschlag veröffentlicht, nachdem das Briefporto Anfang 2027 um über 20% steigen könnte. Auch Pakete sollen spürbar teurer werden. Ronny Thorau aus der Radio Inn Redaktion.
1: Ja, schönen guten Tag.
0: Eine Preiserhöhung von über 20% beim Porto. Das hieße beim Standardbrief zum Beispiel satte 1,14 Euro statt bisher 95 Cent. Kommt es wirklich? Und warum denn bitte so viel?
1: Also kommen tut das höchstwahrscheinlich, weil die Post, die muss sich ja da immer nach den Vorschlägen der Bundesnetzagentur richten, hat den Spielraum, der ihr da alle 2 Jahre vorgelegt wird, aber zuletzt immer voll ausgeschöpft. Wird das also auch wahrscheinlich dieses Mal tun. Gründe für den zu erwartenden Preissprung sind wohl einerseits die gestiegenen Kosten bei der Post, andererseits die sinkende Zahl von Briefsendungen. Weil wenn weniger Briefe transportiert werden, wird die einzelne Sendung eben teurer, weil die Post ja trotzdem ihr großes Netz an Briefkästen, Filialen und Postboten vorhalten muss.
0: Und die Preiserhöhung wird ja jetzt nicht nur Standardbriefe betreffen. Was noch?
1: Ja, zum einen gibt es ja noch andere Briefarten, zum Beispiel Maxi-Brief, Großbrief oder Postkarten. Außerdem dürfen Pakete gut 10% teurer werden, sagt die Bundesnetzagentur. Und Geschäftskundensendungen auch gut 20%. Das ist so Post von Firmen und Behörden.
0: Wer die drohenden 20% Preiserhöhung bei Briefen und 10% bei Paketen happig findet, wie kann man denn tatsächlich sparen?
1: Naja, also zum einen sinkt ja die Zahl der verschickten Briefe nicht umsonst. Mit E-Mails und Chatnachrichten hat man ja heutzutage günstige, oft kostenlose Alternativen. Bei Firmen- oder Behördenpost hat man außerdem ja oft die Chance, ohne Porto was zu schicken, wenn da ein Hinweis wie Entgelt zahlt Empfänger draufsteht oder auch ein bisschen unklarer Bitte freimachen. Das ist ja aber auch nur eine Bitte, kein Muss. Und sparen kann man auch, wenn man die Größen- und Gewichtsvorgaben genau beachtet. Also im Zweifel lieber etwas leichter verschicken oder ein bisschen mehr zusammenfalten, um ins billigere Porto zu rutschen.
0: Und es gibt ja nicht nur die Post.
1: Ja, völlig richtig. Bei Briefen gibt es ja oft lokale Anbieter und bei Paketen auch bundesweite Konkurrenten wie Hermes, DPD, GLS und UPS. Die sind wegen der absehbaren Porto-Erhöhung jetzt ja vielleicht dann erst recht einen vergleichenden Blick wert. Und ansonsten kann man manche Post ja auch selber vorbeibringen und in den Briefkasten des Empfängers werfen. Kündigungen fürs Fitnessstudio zum Beispiel. Oder auch Post ans örtliche Finanzamt.
0: Dankeschön, Ronny Thorau. Wenn der Brief wirklich 1,14 Euro kostet, ja, dann wird die Geburtstagskarte per WhatsApp plötzlich nicht nur bequemer, sondern vielleicht auch wirtschaftlich äußerst vernünftig. Ich weiß es nicht.
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7: Bei Audi läuft es nach wie vor nicht richtig rund. Auch im dritten Quartal von Juli bis September gaben die Absatzzahlen deutlich nach. Insgesamt wurden fast 315.000 Fahrzeuge an die Kunden ausgeliefert. Das ist ein Minus von 19,7% im Vergleich zum Vorjahr. Probleme bereiten vor allem der harte Wettbewerb, ein schwacher Markt in China und die US-Zölle. Es gibt aber auch einen Lichtblick. In Deutschland und Europa verkaufte Audi etwas mehr Autos. Die Polizei hat gestern Mittag in einem Gasthaus in Wollenzach eingegriffen. Grund war ein total betrunkener Gast. Der 28-Jährige beleidigte andere Gäste und bekam einen Platzverweis. Als er sich nicht daran hielt, musste er von dem Beamten gefesselt werden. Der Mann wehrte sich heftig und trat auch noch gegen die Tür des Streifenwagens. Der 28-Jährige verbrachte den Rest des Sonntags in der Ausnüchterungszelle. Ein Alkoholtest ergab mehr als 3 Promille. Die Stadtwerke Pfaffenhofen sammeln auch in diesem Jahr wieder Äpfel von Bürgerinnen und Bürgern. Daraus wird Saft gepresst und dann für den guten Zweck verkauft. Seit mittlerweile 7 Jahren läuft das Projekt. Auch Früchte von den Streuobstwiesen und Parks in Pfaffenhofen werden dafür verwendet. Mit dem Reinerlös werden neue Obstbäume gekauft und in Pfaffenhofen angepflanzt. Die erntereifen Äpfel holen die Stadtwerke am 13. oder 20. Oktober ab, wenn sie in einer Kiste, einem Karton oder Kartoffelsack gut sichtbar am Straßenrand stehen. Spender werden gebeten, vorher bei den Stadtwerken Bescheid zu sagen. 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
8: 6:35, eine Meldung, das betrifft die A93, wenn ihr aus Richtung Regensburg kommt, und zwar direkt am Dreieck Holledau, die Überleitung zur A9 Richtung München. Da gibt's eine ungesicherte Unfallstelle und Gegenstände auf der Fahrbahn. Bitte Vorsicht. Das Radio in Wetter. Der Montag geht zu Ende mit aktuellen Temperaturen um 13 Grad in Mindelstetten und Königsmoos. Nachtnebel ist ein Thema, auch morgen früh noch. Der Dienstag wird unser kleiner goldener Herbsttag mit viel Sonne und bis zu 18 Grad, bevor am Mittwoch erstmal wieder Regen durchzieht.
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8: So, und wir haben gleich für euch eine Geschichte. Da sind mir am Wochenende beinahe die Augen ausgefallen. Vor allen Dingen, als ich die Fotos dazu gesehen habe. Eineiige Zwillinge heiraten
9: eineiige Zwillinge. Ja, wie merkt man da eigentlich spätestens nach dem dritten Sekt noch, wer zu wem gehört? Sollte man tunlichst drüber sprechen, das machen wir nach mehr Hits, mehr Vielfalt. Gleich mit Holly Humberstone, To Love Somebody. Und hier ist ein Klassiker, die 90er Jahre. Ace of Base, hier ist The Sign bei Radio N.

0: Whatever it takes, das sind die Imagine Dragons, Radio Inn um 7:15. Und die Geschichte klingt eigentlich unglaublich. Vielleicht habt ihr es auch schon gelesen. Verwechslungsgefahr, eineiige Zwillinge verlieben sich in eineiige Zwillinge und heiraten. Auf so einer Hochzeit möchte man nicht besoffen sein. In den USA haben jetzt tatsächlich zwei eineiige Zwillingspaare zueinander gefunden, sich verliebt und anschließend tatsächlich geheiratet. So, sollten die sich irgendwann dafür entscheiden, Kinder zu bekommen, kommt es zu einem ganz besonderen DNA-Phänomen, denn ihre Kinder wären dann rechtlich zwar Cousins oder Cousinen, genetisch aber wie leibliche Geschwister. Ja, ist schon der Wahnsinn. Ja, da heiraten Zwillinge Zwillinge. Ja, und irgendwann fragt die eine von den Zwillingen den anderen von den Zwillingen, warum hast du eigentlich mich und nicht meine Schwester geheiratet? Da wird dann die Aussage, nein, deine Schwester ist gar nicht so mein Typ, von vornherein als Lüge entlarvt. Wow.
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10: Ich bin Moritz Einzel.
11: Das ist ein schwerer Tag, Bärbel Baas und ich haben in der letzten Woche mehrere Male miteinander geredet und sie hat mich am Samstag dann endgültig darüber informiert, dass sie mit dem heutigen Tag als SPD-Vorsitzende und als Bundesarbeitsministerin zurücktreten wird.
12: Soweit SPD-Co-Chef Klingbeil. Es ist das große Thema heute im politischen Berlin, der Rücktritt von Bärbel Baas. Begründet hat sie das mit der Trauer um ihre Stieftochter, aber auch mit Angriffen aus der Union. Bundeskanzler Merz wies das zurück. Er habe von seiner Partei auch christliche Rücksichtnahme auf Baas eingefordert und er könne nicht feststellen, dass die CDU in irgendeiner Weise dagegen verstoßen habe. Nachfolger von Baas als Bundesarbeitsminister wird Alexander Schweizer, der frühere Ministerpräsident von Rheinland-Pfalz. Auf ihn kommen große Aufgaben zu, unter anderem die schon lange kontrovers diskutierte Rentenreform. Was die SPD-Spitze angeht, so kündigte Parteichef Klingbeil eine Neuwahl der Führung an, und zwar bei einem Parteitag im Dezember oder Januar. Das Bundesverfassungsgericht verhandelt seit heute über die umstrittene Erbschaftssteuer. Bayern will klären lassen, ob bestimmte Vorschriften verfassungswidrig sind. Der Bericht von Janina Singer.
13: Die Staatsregierung hält die Freibeträge für zu niedrig und meint außerdem, dass darüber die Länder und nicht der Bund entscheiden sollten. Morgen geht's dann um Steuervorteile für Firmenerben. Die Wirtschaft in Bayern will, dass an den Privilegien nicht gerüttelt wird. Das Geld müsse für Investitionen im Unternehmen bleiben, sagen die Vereinigung der Bayerischen Wirtschaft und auch die Handwerkskammer.
12: Alexander Zverev wird erstmals die Nummer 1 der Tennis-Weltrangliste. Nach der Niederlage von Carlos Alcaraz beim Masters in Shanghai steht fest, dass der 29-Jährige spätestens zum Saisonende die Spitze übernimmt. Zverev hat in diesem Jahr bereits die French Open und die US Open gewonnen.
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14: Momentan liegen uns keine größeren Störungsmeldungen vor.
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2: Am Abend bleibt trocken. In der Nacht zum Dienstag kann sich stellenweise wieder Nebel bilden. Tiefstwerte um 4 Grad. Der Dienstag selber wird wahrscheinlich der schönste Tag der Woche. Nach örtlich frühen Nebel viel Sonne. Bis zum Abend bleibt es freundlich und trocken bei 14 bis 18 Grad. Der Radio in Wettertrend. Mittwoch kippt das Ganze erstmal. Aus der Nacht heraus dichte Wolken und Regen. Im Laufe des Nachmittags zieht der Regen sich langsam Richtung Alpen zurück. Tageshöchstwerte 14 bis 18 Grad.
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2: Einen schönen Montagabend und wir sind dann eine Geschichte auf der Spur und beantworten gleich die Frage, haben wir uns über Jahrhunderte falsch gewaschen als Menschen? Weil müssen wir uns wirklich überall mit Seife waschen? Oder reicht für den Großteil des Körpers tatsächlich nur Wasser? Wissenschaftler haben nun eine neue Theorie aufgestellt und die kümmern wir uns nachmähen. Oder reicht für den Großteil des Körpers tatsächlich nur Wasser? Wissenschaftler haben nun eine neue Theorie aufgestellt und die kümmern wir uns nach.

0: Shawn Mendes und When You're Gone. So, Radio Inn hier mit einer Geschichte. Die bekommt er von uns jetzt mehr oder weniger zum Schlafen gehen, um sie morgen früh dann gleich anzuwenden. Weil laut Experten, die sich mit dem Thema Hygiene auseinandersetzen, gibt es nur 5 Körperstellen, die wir tatsächlich mit Seife waschen müssen. Für den Rest reicht laut den Experten Wasser völlig aus. Das sind Hände, Füße, Achseln, die vordere und hintere Schweißrinne am Körper, auf Brust und Rücken und die Kopfhaut. Ja, womit auch feststeht, Mathe-Experten sind die Hygiene-Experten auf jeden Fall nicht. Allein Hände, Füße und diese Schweißrinnen sind ja schon 6 Körperstellen. Okay, auf der anderen Seite, die Hände wasche ich ja eh immer mit Seife, ja, indem ich damit den Rest von mir einseife. In diesem Sinne.
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5: Wieder Absatzeinbruch bei Audi. In der Zeit von Juli bis September dieses Jahres hat der Autohersteller nur rund 315.000 Fahrzeuge ausgeliefert. Das ist im Vergleich zum Vorjahr rund ein Fünftel weniger. Wie alle deutschen Hersteller leidet Audi an dem harten Wettbewerb und dem schwachen Absatzmarkt in China. Außerdem sind die Ingolstädter besonders von den US-Zöllen betroffen, weil sie kein eigenes Werk in den USA haben. Auch der Absatz von Elektroautos ist zurückgegangen. Weltweit wurden seit Jahresbeginn rund 143.000 Fahrzeuge verkauft. Das sind 12% weniger als im Vorjahr. Gute Nachricht für die Menschen im Norden des Landkreises Pfaffenhofen. Das seit dem 1. Oktober geltende Abkochgebot für Trinkwasser in Teilen der Ilmtalgruppe ist ab sofort aufgehoben. Das Wasser entspricht wieder allen Richtlinien der Trinkwasserverordnung und kann wieder direkt aus der Leitung verwendet werden. Das Gesundheitsamt Pfaffenhofen wird das Netz der Ilmtalgruppe in nächster Zeit weiter zusätzlich zu den Routineuntersuchungen engmaschig kontrollieren. Ursache für die Verunreinigung des Wassers mit Bakterien waren Insekten, die in einen Hochbehälter eingedrungen waren. Beim Einbruch in eine Brauerei in Ingolstadt ist am Wochenende hoher Schaden entstanden. Der oder die Täter gelangten über ein Fenster ins Verwaltungsgebäude in Oberhaunstadt. Dort durchsuchten sie mehrere Büros und flexten zwei Tresore auf. Zur Beute ist noch nichts bekannt. Der Sachschaden liegt bei rund 40.000 Euro. Die Polizei sucht nun Zeugen.
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6: Momentan liegen uns keine größeren Störungsmeldungen vor.
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7: So, schönen Montagabend nochmal und eine große Nordmann-Tanne, bald über 50 Euro. Ja, Weihnachten kann ins Geld gehen und wird auch dieses Jahr wieder teurer, wie Experten sagen. Wann gibt's Weihnachtsbäume vielleicht auch nur noch zum Ratenkauf? Wir sprechen drüber nach mehr Hits, mehr Vielfalt, gleich Michael Jackson, Black or White. Und hier ist Taylor Swift, I knew it, I know you.
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0: Summertime Sadness von Lana Del Rey bei Radio in SS Viertel vor acht. Und wir wollen euch ja nicht die vorweihnachtliche Stimmung versauen. Von wegen hier in den Supermärkten gibt's schon Lebkuchen und hast den nicht gehört. Aber laut dem Verband natürlicher Weihnachtsbaumhersteller steigen die Preise in dieser Saison um 3 bis 5 Euro pro Meter. Ja, eine große Nordmann-Tanne kostet damit dann bald über 50 Euro. Die Verkäufer empfehlen, den Weihnachtsbaum auf der Plantage selbst abzusägen, um ein paar Euro zu sparen. Ja, viele Männer machen das natürlich nur aus einem Grund, um den Kauf einer neuen 400 Euro Motorsäge zu rechtfertigen.
1: Hey, hast du eine tolle Motorsäge?
0: Baumschulen, die empfehlen übrigens als preiswerte Alternative zur Nordmann-Tanne die Blaufichte, weil sie deutlich intensiver riecht übrigens auch. Ja, ist ein echter Tannenbaum, der das ganze Wohnzimmer parfümiert. So viel zum Thema Wunderbaum. Ja, Wunderbaum kennt man sonst eigentlich nur vom Rückspiegel im Auto.
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9: Ich bin Moritz Einzel. Kanzler Merz will, dass die CDU wieder besser dasteht. Und da setzt er unter anderem auf mehr Entlastung. Die Senkung der Stromsteuer für alle soll kommen, wie im Koalitionsvertrag vereinbart, hat Merz gesagt. Doch sein Bundesfinanzminister Klingbeil von der SPD hat ihn jetzt eingebremst. Er hat Zweifel, dass genug Geld dafür da ist.
10: Ich habe auch gar nichts gegen diese politische Forderung, nur sie muss auch finanziert werden können. Und ich sage Ihnen sehr klar, wir freuen uns, dass das Wachstum zurück ist, aber die Annahme, dass sich daraus dauerhaft eine Stromsteuersenkung finanzieren ließe, die kann ich heute nicht bestätigen.
9: Die Stromsteuer wurde bisher nur für bestimmte Wirtschaftsbereiche gesenkt. Die SPD soll ihre Parteispitze neu wählen. Das kündigte Finanzminister Klingbeil in seiner Funktion als Parteichef an, nach dem Rücktritt der Co-Vorsitzenden und Bundesarbeitsministerin Baas. Rund um den Jahreswechsel soll es einen SPD-Parteitag geben. Neuer Arbeitsminister wird der ehemalige rheinland-pfälzische Ministerpräsident Schweizer. Baas hatte ihren Rücktritt heute mit der Trauer um ihre Stieftochter und mit persönlichen Angriffen auch aus der Union begründet. Das Porto für den Briefversand ist in den letzten Jahren mehrfach erhöht worden, doch die Menschen schicken immer weniger Briefe, weil alles digitaler wird. Und auch die Post klagt über steigende Kosten für Personal, Material und Energie. Die Folge, das Porto dürfte zum Start des kommenden Jahres einen kräftigen Preisaufschlag erfahren. Laut Bundesnetzagentur sind gut 20% mehr möglich. Damit könnte dann zum Beispiel ein Standardbrief mehr als 1 Euro kosten. Rettungskräfte in Italien haben einen Höhlenforscher gerettet. Der 31-Jährige war mehr als 27 Stunden lang in einer Höhle auf Sardinien in 10 Metern Tiefe eingeschlossen. Ein Hangrutsch hatte am Sonntagnachmittag den Eingang zu der Höhle verschüttet. Der Höhlenforscher wurde nach seiner Rettung in ein Krankenhaus geflogen.
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11: Momentan liegen uns keine größeren Störungsmeldungen vor.
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12: Am Abend bleibt's trocken. In der Nacht zum Dienstag kann sich stellenweise wieder Nebel bilden. Tiefstwerte um 4 Grad. Der Dienstag selber wird wahrscheinlich der schönste Tag der Woche. Nach örtlich früh Nebel, viel Sonne. Bis zum Abend bleibt's freundlich und trocken bei 14 bis 18 Grad. Der Radio in Wettertrend. Mittwoch kippt das Ganze erstmal aus der Nacht heraus. Dichte Wolken und Regen. Im Laufe des Nachmittags zieht der Regen sich langsam Richtung Alpen zurück. Tageshöchstwerte 14 bis 18 Grad.
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6: Wieder Absatzeinbruch bei Audi. In der Zeit von Juli bis September dieses Jahres hat der Autohersteller nur rund 315.000 Fahrzeuge ausgeliefert. Das ist im Vergleich zum Vorjahr rund ein Fünftel weniger. Wie alle deutschen Hersteller leidet Audi an dem harten Wettbewerb und dem schwachen Absatzmarkt in China. Außerdem sind die Ingolstädter besonders von den US-Zöllen betroffen, weil sie kein eigenes Werk in den USA haben. Auch der Absatz von Elektroautos ist zurückgegangen. Weltweit wurden seit Jahresbeginn rund 143.000 Fahrzeuge verkauft. Das sind 12% weniger als im Vorjahr. Gute Nachricht für die Menschen im Norden des Landkreises Pfaffenhofen. Das seit dem 1. Oktober geltende Abkochgebot für Trinkwasser in Teilen der Ilmtalgruppe ist ab sofort aufgehoben. Das Wasser entspricht wieder allen Richtlinien der Trinkwasserverordnung und kann wieder direkt aus der Leitung verwendet werden. Das Gesundheitsamt Pfaffenhofen wird das Netz der Ilmtalgruppe in nächster Zeit weiter zusätzlich zu den Routineuntersuchungen engmaschig kontrollieren. Ursache für die Verunreinigung des Wassers mit Bakterien waren Insekten, die in einen Hochbehälter eingedrungen waren. Beim Einbruch in eine Brauerei in Ingolstadt ist am Wochenende hoher Schaden entstanden. Der oder die Täter gelangten über ein Fenster ins Verwaltungsgebäude in Oberhaunstadt. Dort durchsuchten sie mehrere Büros und flexten zwei Tresore auf. Zur Beute ist noch nichts bekannt. Der Sachschaden liegt bei rund 40.000 Euro. Die Polizei sucht nun Zeugen.
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8: Momentan liegen uns keine größeren Störungsmeldungen vor.
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1: Ich bin Moritz Einzel. Die Trauer um ihre verstorbene Stieftochter, aber auch persönliche Angriffe auch seitens der Union. Das ist heute die Begründung gewesen von Bärbel Baas, warum sie ihre Ämter als SPD-Chefin und als Bundesarbeitsministerin niederlegt. Ihr Co-Chef Klingbeil sprang Baas zur Seite.
2: Bärbel Baas hat deutlich gemacht, dass jetzt Grenzen erreicht sind. Eine Politikerin, die in Zeiten des persönlichen Leids und der persönlichen Trauer politischen Angriffen ausgesetzt ist. Das ist unanständig. Ich will es für mich in aller Klarheit sagen, das ist unanständig und niemand in unserem Land sollte das ertragen müssen.
1: Die CDU wies die Vorwürfe zurück. Kanzler Merz sagte, es habe lediglich auf sachlicher Ebene Meinungsverschiedenheiten gegeben, nicht aber auf persönlicher. Die CDU setzt nach den schweren Landtagswahlniederlagen auf mehr Entlastungen, Gerechtigkeit und Sicherheit. Kanzler Merz hat gesagt, dass unter anderem bald wie vorgesehen die Stromsteuer für alle gesenkt werden soll. SPD-Finanzminister Klingbeil hat aber Zweifel daran, dass das finanziert werden kann. Im Sommer des vergangenen Jahres ist ein 36-jähriger Autofahrer auf der B17 in Augsburg mehrere Kilometer vor einem Notarztwagen hergefahren, statt ihn überholen zu lassen. Der Arzt kam deshalb verspätet beim Patienten an. Das Amtsgericht Augsburg hat den Autofahrer jetzt zu einer Geldstrafe von 13.500 € verurteilt, wegen Nötigung und eines verbotenen Kraftfahrzeugrennens. Außerdem darf der Mann erst frühestens nach 2 Jahren wieder seinen Führerschein neu beantragen. Alexander Zverev auf dem Tennisthron, wie einst Boris Becker. Das ist bald Realität, denn Zverev erklimmt spätestens zum Saisonende die Spitze der Weltrangliste. Beim Turnier in Shanghai sind Carlos Alcaraz und Ben Shelton früh raus und damit steht das jetzt fest. Zverev hat in diesem Jahr die French Open und die US Open gewonnen.
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3: Bei uns liegen im Herzen Bayerns momentan keine größeren Störungsmeldungen vor.
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4: Am Abend bleibt trocken, in der Nacht zum Dienstag kann sich stellenweise wieder Nebel bilden, Tiefstwerte um 4 Grad. Der Dienstag selber wird wahrscheinlich der schönste Tag der Woche, nach örtlich frühen Nebel viel Sonne. Bis zum Abend bleibt es freundlich und trocken bei 14 bis 18 Grad, der Radio in Wettertrend. Mittwoch kippt das Ganze erstmal aus der Nacht heraus, dichte Wolken und Regen. Im Laufe des Nachmittags zieht der Regen sich langsam Richtung Alpen zurück, Tageshöchstwerte 14 bis 18 Grad.
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6: Pädagogisch und künstlerisch gleichermaßen hinreißend war die neueste Produktion der Tanztheaterschule Neuburg von Angela Kockers mit dem Titel Reisen, die vergangenes Wochenende 3-mal im Stadttheater Neuburg zu sehen war. Ich habe dazu mit Angela Kockers und einigen Kindern und Jugendlichen gesprochen. Zur nächsten Viertelstunde Kulturkanal begrüßt sie Isabella Kreim. Ein Mädchen macht Strickkupfen, andere spielen Verstecken, wieder andere malen sich Kreidestriche auf den Boden, um das Hüpfspiel Himmel und Hölle zu spielen, und irgendwann formiert sich die Gruppe zu einem bayerischen Tanz samt Schuhplatteln. Bis Eltern kommen, um ihre Kinder abzuholen. Zur Oma mit dem Apfelkuchen oder zum Sonntagsausflug in die Berge, obwohl die Kinder auch verbal zum Ausdruck bringen, lieber weiterspielen zu wollen.
7: Hier seid ihr ja.
8: Hans-Marie kommt her.
9: Wir wollen aber viel lieber spielen. Ich will nicht.
8: Ach, wir fahren in die Berge. Das wird sicher schön.
7: Bitte benimm dich.
9: Die Armen.
6: Und am Ende dieser Tanztheater.
9: Die Armen.

0: Flug nutzt eine Dance Company auf Gastspielreise zu einem Training. Wir erleben das Leben auf einer italienischen Piazza und möchte gern mondäne Tussis in einem Luxushotel oder auf Traumschiffreise. Wir sehen Strandleben, einen Schiffbruch und das Überleben auf einer Insel. 8 Episoden mit 8 unterschiedlichen Altersgruppen erzählten Angela Kockers und ihre Kollegin Katharina Bauer mit fast 100 Kindern und Jugendlichen zwischen 7 und 28 auf der Bühne unter dem Titel Reisen. 3 Aufführungen dieser Tanztheater-Collage der Tanztheaterschule Neuburg wurden letztes Wochenende im ausverkauften Neuburger Stadttheater bejubelt. Was dort zu sehen war, ist künstlerisch wie pädagogisch gleichermaßen begeisternd. Denn zu sehen war keine Reihung von eingedrillten Tanzchoreografien als Leistungsschau einer Tanzschule, um zu zeigen, wie perfekt synchron Kinder und Jugendliche einstudierte Schritte ausführen und gleich hoch ihr Bein heben können. Ganz im Gegenteil. Zu sehen sind kleine und größere individuelle Persönlichkeiten, die je nach Können, Temperament und Charakter altersgemäß choreografiert sind, um mit Tanz, Schauspiel und kurzen Sätzen Geschichten zu erzählen von Menschen, die sich auf den Weg machen. Und das Reizvolle für das Publikum war auch, wie viel es dabei an kleinen, auch lustigen Nebenhandlungen zu entdecken gab. Das Mädchen, das keine Lust hat, mit diesem Jungen zu tanzen, diejenigen, die ewig ratschen oder zu spät kommen, kleine Rivalitäten, Formen der Langeweile beim Warten und vieles mehr. In ihrer kurzen Ansprache ans Publikum betonte Angela Kockers, die Leiterin der Tanztheaterschule Neuburg, dass Tanztheater eben nicht nur Ballett sei, sondern alle Ausdrucksmöglichkeiten von Darstellenden auf einer Bühne beinhalte.
1: Ich glaube, dass die Geschichten der Teilnehmer mit reinkommen und in unserem Fall besonders, dass wir weniger die Schrittperfektionen in den Vordergrund stellen, weil wir ja doch eigentlich hauptsächlich mit Kindern arbeiten, die einmal in der Woche kommen. Auch Jugendliche kommen nur einmal in der Woche und damit ist es einfach wirklich schwierig, so eine Perfektion anzustreben. Und indem wir auf die Inhalte achten und die Geschichte in den Mittelpunkt stellen, können wir die Kinder viel mehr in ihrer Persönlichkeit abholen und sie sind auch viel motivierter und kommen mehr mit ihrer Persönlichkeit und Individualität zur Geltung.
0: Und auch die Jüngeren hatten großen Spaß an ihren Aufgaben.
2: Ich heiße Marlene, ich bin 9 Jahre alt. Also ich glaube, ich fand es am coolsten, dass wir in unserem Zimmer auch sowas hatten, wo man gehört, die andere Musik gehört hat von den anderen, wie das war und natürlich unser Auftritt selber. Es ist besonders schwierig, halt auch wenn du auf die anderen achtest, dass die immer etwas anderes tanzen als du bei manchen Sachen. Aber ich glaube, es ist die Musik, weil wenn du auf die Musik hörst, dann weißt du ungefähr fair, wie du laufen musst.
0: Was macht dir denn überhaupt Freude am Tanzen?
2: Also ich bin im Ballett und im Tanzen tatsächlich und ich glaube, es ist einfach die Musik, weil ich liebe Musik über alles und ich glaube, deshalb bin ich auch darauf aufmerksam geworden.
0: Jede der 8 Episoden hatte eine altersgemäß eigene Atmosphäre und eine eigene Ästhetik, die sehr reizvoll auch die Stile und Moden vergangener Jahrzehnte aufgriff. Dazu trugen auch die liebevoll ausgesuchten Kostüme bei. Und besonders hübsch ist das auch dadurch, dass auch Mädchen Jungs spielen müssen. Denn es gibt nur einen erwachsenen männlichen Tänzer in der Produktion. Für jede Szene gab es schöne, von Magdalena Nagel ausgewählte Fotoprojektionen auf der Rückwand. Wie zum Beispiel eine historische Bahnhofshalle, vor der die Menschen in Kleidern und Anzügen der 50er Jahre mit alten Koffern umherirren und sich schließlich zum Jazzdance, zum Song Chicago als Paare finden. Chicago, Chicago, that's all the time. Zeitsprung in die Gegenwart mit der nächsten Szene. Eine futuristische Flughafenwartehalle. Eine Tanzkompanie wartet auf den Flug, der Verspätung hat.
3: Der Flug LA4192 nach Paris hat Verspätung. Leute,

0: 6 Stunden Verspätung.
1: 6 Stunden.
0: Und was ist mit unserer Probe? Wir proben hier. Hier. Ja, zieht euch um.
2: So wird eine Probe angesetzt. Aufwärm- und Dehnübungen. Eins der Mädchen gibt als Choreografin Anweisungen. Aber wie ging doch gleich das Ende des Tanzstücks?
0: Ich weiß gar nicht, wie es weitergeht.
2: Gut, dass jetzt doch der Flug aufgerufen wird. Und alle schnell sich umziehen, zusammenpacken und zum Ausgang stürzen müssen.
0: Leute, es geht weiter, wir fliegen!
3: Hallo, ich bin Marlena, ich bin 16 Jahre alt. Also meine Gruppe, die Gastspielleute, wir waren am Flughafen und haben quasi eine Akademie gespielt von Ballettmädchen, die zu einem Auftritt nach Paris wollten. Doch der Flug war zu spät, 6 Stunden, und dann haben wir am Flughafen geprobt. Also wir haben uns relativ alles selber ausgedacht und jedes Mal passiert auch eigentlich was anderes. Also wir hatten nie strikte Regeln, die wir machen sollten. Und ja, wir durften uns eigentlich immer was aussuchen. Andere haben Uno gespielt, wir haben viel geredet oder die Haare frisiert. Also wir durften sehr viel mitentwickeln bei dem Tanz.
2: Warum machst du überhaupt Tanz?
3: Ich liebe es, runterzukommen, weil dadurch, dass man viel Musik hört da, man bewegt sich viel, man ist mit seinen Mädels, ich tanze schon relativ lange und ja, man sieht sich dann einmal die Woche und dann ist eigentlich sehr schön.
4: Ich habe entschieden, wir fahren nach Italien.
5: Ja,
2: Italien träume in den Wirtschaftswunderjahren. Eine Blümchentapete verortet die Szene. 3 Stühle mit Decke können das Fernsehsofa der Familie und gleich danach das italienische Café vor dem Bild einer malerischen italienischen Piazza sein. Und natürlich der Clou der Aufführung. Der rote Käfer, der nur aus einer flachen Seitenkarosserie besteht, wird hereingetragen. Und dennoch guckt die Familie durchs Seitenfenster heraus, als wären sie tatsächlich in einem schaukelnden Auto auf dem Weg nach Italien. Besonders reizend sind die 3 Kinder, die sich munter auf die Reise begeben. Auf der Piazza gibt es einen Pizzabäcker und seine Frau, verirrte Touristen mit Riesenstadtplan, ein Tanzpaar und schließlich eine Tarantella. Diese Szene Avanti, Avanti zeigt besonders schön, wie von Ballett bis Folklore und Schauspielszenen ganz unterschiedliche Formen von Tanztheater ineinander greifen können. Sichtlich großen Spaß hat es den Jugendlichen auch gemacht, mal so richtig mondäne Tussis in einem Luxushotel oder auf einem Kreuzfahrtschiff darzustellen. Sie beschweren sich über das Buffet und tanzen mit ihren Handtäschchen oder einem Tuch, das dann auch um den Kopf geschlungen wird, wie bei André Hepburn in den 50ern oder den Kopftuchträgerinnen von heute.
6: Also ich bin die Anna, ich bin 14. Ich war bei der Luxushotelgruppe dabei. Das war sehr witzig, auch bei den Proben und so. Wir haben immer ganz viel gelacht. Unser Stück gefällt uns auch sehr gut.
2: Kriegt ihr auch ein bisschen was mit von den anderen Szenen?
6: Ja, also bei den Proben davor, also bei den Generalproben und so, durften wir auch immer im Publikum sitzen und dann zuschauen. Das war auch richtig interessant, weil man dann auch gesehen hat, was die anderen gemacht haben. Und man hat auch gesehen, dass es richtig gute Leute gibt, die einfach schon richtig lange tanzen. Und auch die ganz Kleinen, die waren einfach so super süß. Und ja, das war einfach cool anzuschauen. Ja, vor allem bei uns war es halt auch cool, weil wir waren so ein bisschen so tussigmäßig, weil wir konnten uns halt auch austoben bei den Kostümen und vor allem auch bei den Frisuren. Ja, aber es war cool, weil es hat auch ganz gut gepasst. Normalerweise ist man vielleicht gar nicht so hochnäsig oder blöd, sag ich jetzt mal, aber so konnte man es einfach mal ausprobieren und es hat auch wirklich Spaß gemacht, was Neues zu machen.
7: Hallo, ich bin die Cecilia, ich bin 13 Jahre alt und ich habe auch im Luxushotel mitgetanzt. Also es macht natürlich sehr viel Spaß, dass man vielfältige Emotionen zeigen kann auf der Bühne und wirklich eigentlich alles dabei ist von, wir haben ja auch ein bisschen Tango-mäßig getanzt, den Handtaschentanz, aber dann auch Drehungen dabei gehabt und Ballett. Es war einfach sehr schön, dass wir sehr viel ausprobieren konnten bei diesem Tanz.
2: Es folgen Szenen am Strand mit lustigem Wasserspritzen und als Matrosen auf einem Schiff. Der Sturm nimmt zu, Nach dem Schiffbruch erfolgt die Erkundung eines fremden Landes mit Früchten, von denen einem offensichtlich schlecht werden kann. Und es muss eine Hütte gebaut werden. Eine Harfenspielerin kommt auf die Bühne. Hoffnung auf Rettung.
5: Auf den aus dem Altertum überlieferten Sternkarten befindet sich am Südpol nur ein einziges Sternbild. Das ist das Schiff.
2: In der letzten Szene innere Landschaften, Traumpfade, treten die ältesten Schülerinnen der Tanztheaterschule Neuburg eine spirituelle Reise an. Eine Suche nach sich selbst in einem zeitlosen Universum. Diese Tanztheater-Collage-Reisen spannte einen abwechslungsreichen Bogen, weil jede Altersgruppe ihre ganz eigenen Geschichten mit den ihnen adäquaten Mitteln erzählen konnte. Nochmal Theaterleiterin Angela Kockers, die mit ihrer Mitarbeiterin Katharina Bauer diesen Abend entwickelt und choreografiert hat. Gemeinsam mit fast 100 Kindern und Jugendlichen.
8: Ja, also ich habe zum Beispiel eine Kindergruppe, die sind so ungefähr 9 und 10 Jahre und die sind unglaublich unterschiedlich in ihren Begabungen auch und in ihren Körpern, die sie mitbekommen haben, sagen wir das mal so. Und spätestens in dem Alter wird es ja beim Ballett dann ganz schwierig. Und denen habe ich wirklich auch freigestellt, bestimmte Schritte zu tanzen. Und dann haben manche gesagt, nee, der ist mir zu schwierig. Und dann haben wir gesagt, ach, wie wär's, wenn du da mit deiner Partnerin eine kleine Geschichte erzählst? Und die waren wirklich so lebendig, haben ihre Geschichte erfunden, viel besser als wenn man denkt, die Schritte zu tanzen wäre das Ziel. Und das ist eben gar nicht das Ziel, dass wir als Lehrerinnen uns in den Vordergrund stellen und sagen, das haben unsere Schülerinnen gelernt. Das ist eigentlich nicht das, was wir zeigen wollen. Und ich glaube, das ist eigentlich der Unterschied. Sondern was macht uns am meisten Freude und was können wir eigentlich umsetzen? Und dann ist die Leistung im Hintergrund, das Lernen und die Entwicklung immens. Weil letztendlich der rote Faden ist, dass wir für jede Gruppe ihre eigene persönliche Reise finden und dann die Zuschauer mitnehmen können. Aber ja, so wird jetzt jeder abgeholt.
2: Jede wird abgeholt und in ihrer Persönlichkeitsentwicklung enorm gefördert. Die Tanztheaterschule von Angela Kockers hat mit ihrer jüngsten Produktion Reisen wieder einmal, und zwar zur Begeisterung des Publikums, gezeigt, welche wertvolle Jugendarbeit da geleistet wird. Das war's vom Kulturkanal. Bis morgen wieder um 21 Uhr verabschiedet sich Isabella Krein.
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6: Wieder Absatzeinbruch bei Audi. In der Zeit von Juli bis September dieses Jahres hat der Autohersteller nur rund 315.000 Fahrzeuge ausgeliefert. Das ist im Vergleich zum Vorjahr rund ein Fünftel weniger. Wie alle deutschen Hersteller leidet Audi an dem harten Wettbewerb und dem schwachen Absatzmarkt in China. Außerdem sind die Ingolstädter besonders von den US-Zöllen betroffen, weil sie kein eigenes Werk in den USA haben. Auch der Absatz von Elektroautos ist zurückgegangen. Weltweit wurden seit Jahresbeginn rund 143.000 Fahrzeuge verkauft. Das sind 12% weniger als im Vorjahr. Gute Nachricht für die Menschen im Norden des Landkreises Pfaffenhofen. Das seit dem 1. Oktober geltende Abkochgebot für Trinkwasser in Teilen der Ilmtalgruppe ist ab sofort aufgehoben. Das Wasser entspricht wieder allen Richtlinien der Trinkwasserverordnung und kann wieder direkt aus der Leitung verwendet werden. Das Gesundheitsamt Pfaffenhofen wird das Netz der Ilmtalgruppe in nächster Zeit weiter zusätzlich zu den Routineuntersuchungen engmaschig kontrollieren. Ursache für die Verunreinigung des Wassers mit Bakterien waren Insekten, die in einen Hochbehälter eingedrungen waren. Beim Einbruch in eine Brauerei in Ingolstadt ist am Wochenende hoher Schaden entstanden. Der oder die Täter gelangten über ein Fenster ins Verwaltungsgebäude in Oberhaunstadt. Dort durchsuchten sie mehrere Büros und flexten zwei Tresore auf. Zur Beute ist noch nichts bekannt. Der Sachschaden liegt bei rund 40.000 Euro. Die Polizei sucht nun Zeugen.
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9: Bei uns liegen im Herzen Bayerns momentan keine größeren Störungsmeldungen vor.
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1: Ich bin Hendrik Daum. Die SPD wird ihre Parteispitze neu wählen. Das kündigte Bundesfinanzminister Klingbeil in seiner Funktion als Parteichef an, nach dem Rücktritt der Co-Vorsitzenden und Bundesarbeitsministerin Baas. Rund um den Jahreswechsel soll es einen Parteitag geben. Klingbeil kritisierte die politischen Angriffe auf Baas in Zeiten persönlicher Trauer.
2: Ja, wir brauchen Streit unter den parlamentarischen Kräften. Wir brauchen Streit unter den Parteien. Wir stehen in einem Wettbewerb. Wir brauchen eine Kultur des Streits, aber wir brauchen auch eine Kultur des Respekts. Miteinander und voreinander. Und ich will Ihnen für mich sehr klar sagen, ich habe Sorge, dass wir das verlieren in unserem Land.
1: Baas hatte ihren Rücktritt mit der Trauer um ihre Stieftochter und mit persönlichen Angriffen auch aus der Union begründet. Das Porto für den Briefversand ist in den letzten Jahren mehrfach erhöht worden. Doch die Menschen schicken immer weniger Briefe, weil alles digitaler wird. Und auch die Post klagt über steigende Kosten für Personal, Material und Energie. Die Folge, das Porto dürfte zum Start des kommenden Jahres einen kräftigen Preisaufschlag erfahren. Laut Bundesnetzagentur sind gut 20% möglich. Damit könnte dann zum Beispiel ein Standardbrief mehr als 1 Euro kosten. Der einzige Puma in Bayern, der bleibt vorerst die Sportmarke in Herzogenaurach. Nachdem ein Jäger im Landkreis Erding letzte Woche eine mutmaßliche Raubkatze gefilmt hatte, ist die Suche nach dem Tier bislang erfolglos geblieben. Die Polizei suchte zuletzt mit einem Hubschrauber und Wärmebildkameras, auch eine Reiterstaffel war im Einsatz. Alexander Zverev wird erstmals die Nummer 1 der Tennis-Weltrangliste. Nach den Niederlagen von Carlos Alcaraz und Ben Shelton beim Masters in Shanghai steht jetzt fest, dass der 29-Jährige spätestens zum Saisonende die Spitze übernehmen wird. Der Deutsche hat in diesem Jahr bereits die French Open und auch die US Open gewonnen.
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3: Gute Nachrichten, aktuell liegen uns keine größeren Störungsmeldungen vor.
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4: Am Abend bleibt trocken, in der Nacht zum Dienstag kann sich stellenweise wieder Nebel bilden, Tiefstwerte um 4 Grad. Der Dienstag selber wird wahrscheinlich der schönste Tag der Woche, nach örtlich frühem Nebel viel Sonne. Bis zum Abend bleibt es freundlich und trocken bei 14 bis 18 Grad, der Radio in Wettertrend. Mittwoch kippt das Ganze erstmal aus der Nacht heraus, dichte Wolken und Regen. Im Laufe des Nachmittags zieht der Regen sich langsam Richtung Alpen zurück, Tageshöchstwerte 14 bis 18 Grad.
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2: Gute Nachrichten, aktuell liegen uns keine größeren Störungsmeldungen vor.

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1: Ich bin Hendrik Daum. Die Trauer um ihre verstorbene Stieftochter, aber auch persönliche Angriffe auch seitens der Union. Das ist heute die Begründung gewesen von Bärbel Baas, warum sie ihre Ämter als SPD-Chefin und als Bundesarbeitsministerin niederlegt. Co-Chef Klingbeil sprang Baas zur Seite.
2: Hinter all diesen Ämtern stehen am Ende Menschen. Und auch an uns gehen die Krisen dieser Zeiten nicht spurlos vorbei, die auch immer mehr Hass und Hetze einziehen lässt und die persönliche Diffamierung. Und es sind insbesondere Frauen und insbesondere die Frauen in herausgehobenen Führungspositionen, die sowas immer stärker erleben müssen. Und ich will Ihnen für mich sehr klar sagen, das ist nicht akzeptabel.
1: Die CDU wies die Vorwürfe zurück. Bundeskanzler Merz sagte, es habe lediglich auf sachlicher Ebene Meinungsverschiedenheiten gegeben, nicht aber auf persönlicher. Baas Nachfolger als Arbeitsminister wird der Ex-Regierungschef von Rheinland-Pfalz, Alexander Schweitzer. Die Stadtverwaltung im oberbayerischen Eichstätt ist Opfer eines Cyberangriffs geworden. Genaue Hintergründe sind noch unklar, auch ob Daten abgeflossen sind. Das Eichstätter Rathaus mit seinen Außenstellen ist bis auf Weiteres geschlossen und auch per E-Mail nicht erreichbar. Bereits vereinbarte Termine im Rathaus entfallen bis auf Weiteres. Eine Notfall-Hotline ist aber eingerichtet. Der diesjährige Wirtschaftsnobelpreis geht an zwei US-Ökonomen. Die Schwedische Akademie der Wissenschaften ehrt Robert E. Hall und Michael Woodford für die Entwicklung neuer makroökonomischer Modelle. Auf deren Grundlagen können Zentralbanken und Finanzministerien die Wirtschaft besser stabilisieren. Alexander Zverev wird die Nummer 1 der Tenniswelt. Spätestens zum Saisonende wird der 29-Jährige als bester Spieler die Rangliste anführen. Das ist jetzt sicher, weil zwei Konkurrenten beim Turnier in Shanghai früh ausgeschieden sind und weil die aktuelle Nummer 1, Jannik Sinner, immer noch verletzt ist. Zverev hat dieses Jahr die French Open und die US Open gewonnen. Er ist die zweite Nummer 1 aus Deutschland nach Boris Becker 1991.
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3: Bei uns liegen im Herzen Bayerns momentan keine größeren Störungsmeldungen vor.
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4: Am Abend bleibt trocken, in der Nacht zum Dienstag kann sich stellenweise wieder Nebel bilden, Tiefstwerte um 4 Grad. Dienstag selber wird wahrscheinlich der schönste Tag der Woche, nach örtlich frühen Nebel viel Sonne. Bis zum Abend bleibt es freundlich und trocken bei 14 bis 18 Grad, der Radio in Wettertrend. Mittwoch kippt das Ganze erstmal aus der Nacht heraus, dichte Wolken und Regen. Im Laufe des Nachmittags zieht der Regen sich langsam Richtung Alpen zurück, Tageshöchstwerte 14 bis 18 Grad.
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1: Bei uns liegen im Herzen Bayerns momentan keine größeren Störungsmeldungen vor.
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1: Ich bin Hendrik Daum. Die SPD wird ihre Parteispitze neu wählen. Das kündigte Bundesfinanzminister Klingbeil in seiner Funktion als Parteichef an, nach dem Rücktritt der Co-Vorsitzenden und Bundesarbeitsministerin Baas. Rund um den Jahreswechsel soll es einen Parteitag geben. Klingbeil kritisierte die politischen Angriffe auf Baas in Zeiten persönlicher Trauer.
2: Ja, wir brauchen Streit unter den parlamentarischen Kräften. Wir brauchen Streit unter den Parteien. Wir stehen in einem Wettbewerb. Wir brauchen eine Kultur des Streits, aber wir brauchen auch eine Kultur des Respekts. Miteinander und voreinander. Und ich will Ihnen für mich sehr klar sagen, ich habe Sorge, dass wir das verlieren in unserem Land.
1: Baas hatte ihren Rücktritt mit der Trauer um ihre Stieftochter und mit persönlichen Angriffen auch aus der Union begründet. Autoersatzteile sind innerhalb von 10 Jahren im Schnitt um mehr als 80% teurer geworden, deutlich stärker als die allgemeine Inflation. Laut Versicherungswirtschaft steigen dadurch auch die Reparaturkosten. Besonders betroffen sind Türen, Kotflügel und Außenspiegel. Der sogenannte Designschutz schränkt dabei die Konkurrenz durch unabhängige Hersteller ein. Die EU will diesen Schutz jetzt für bestimmte Ersatzteile lockern. Der einzige Puma in Bayern, der bleibt vorerst die Sportmarke in Herzogenaurach. Nachdem ein Jäger im Landkreis Erding letzte Woche eine mutmaßliche Raubkatze gefilmt hatte, ist die Suche nach dem Tier bislang erfolglos geblieben. Die Polizei suchte zuletzt mit einem Hubschrauber und Wärmebildkameras, auch eine Reiterstaffel war im Einsatz. Alexander Zverev wird die Nummer 1 der Tenniswelt. Spätestens zum Saisonende wird der 29-Jährige als bester Spieler die Rangliste anführen. Das ist jetzt sicher, weil 2 Konkurrenten beim Turnier in Shanghai früh ausgeschieden sind und weil die aktuelle Nummer 1, Jannik Sinner, immer noch verletzt ist. Zverev hat dieses Jahr die French Open und die US Open gewonnen. Er ist die 2. Nummer 1 aus Deutschland nach Boris Becker 1991.
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3: Bei uns liegen im Herzen Bayerns momentan keine größeren Störungsmeldungen vor.
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4: Heute Nacht bildet sich stellenweise wieder Nebel, dazu Tiefstwerte um 4 Grad. Der Dienstag selber wird wahrscheinlich der schönste Tag der Woche. Nach örtlich Frühnebel, viel Sonnenschein und Tageshöchstwerte 14 bis 18 Grad. Der Radio in Wettertrend. Am Mittwoch kippt's Wetter dann um. Aus der Nacht heraus dichte Wolken und Regen. Im Laufe des Nachmittags zieht der Regen sich langsam Richtung Alpen zurück. Tageshöchstwerte 14 bis 18 Grad.
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1: Bei uns liegen im Herzen Bayerns momentan keine größeren Störungsmeldungen vor.

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1: Ich bin Hendrik Daum. Die Trauer um ihre verstorbene Stieftochter, aber auch persönliche Angriffe, auch seitens der Union, das ist die Begründung gewesen von Bärbel Baas, warum sie ihre Ämter als SPD-Chefin und als Bundesarbeitsministerin niederlegt. Co-Chef Klingbeil sprang Baas zur Seite.
2: Hinter all diesen Ämtern stehen am Ende Menschen. Und auch an uns gehen die Krisen dieser Zeiten nicht spurlos vorbei, die auch immer mehr Hass und Hetze einziehen lässt und die persönliche Diffamierung. Und das sind insbesondere Frauen und insbesondere die Frauen in herausgehobenen Führungspositionen, die sowas immer stärker erleben müssen. Und ich will Ihnen für mich sehr klar sagen, das ist nicht akzeptabel.
1: Die Stadtverwaltung im oberbayerischen Eichstätt ist Opfer eines Cyberangriffs geworden. Genaue Hintergründe sind noch unklar, auch ob Daten abgeflossen sind. Das Eichstätter Rathaus mit seinen Außenstellen ist bis auf Weiteres geschlossen und auch per E-Mail nicht erreichbar. Bereits vereinbarte Termine im Rathaus entfallen bis auf Weiteres. Eine Notfall-Hotline ist aber eingerichtet. In einer Höhle auf der italienischen Mittelmeerinsel Sardinien sitzt ein Höhlenforscher tief unter der Erde fest. Nach mehr als 27 Stunden konnte der 31 Jahre alte Mann jetzt von einem Bergungsteam gerettet werden. Claudia Wächter berichtet aus Italien.
3: Endlich Licht und frische Luft. Der Forscher, ein Italiener, wurde sofort von Medizinern hier gecheckt und dann in ein Krankenhaus geflogen. In 10 Metern Tiefe saß er in der Falle. Es war dunkel und kalt. Ein Hangrutsch hatte den Höhleneingang komplett verschüttet. Nur im Schneckentempo konnten sich die Retter zu dem Mann vorarbeiten, räumten Steine und Geröll per Hand beiseite. Es war eine unglaubliche Aktion, sagte ein Sprecher des Bergungsteams.
1: Der FC Bayern wird das Champions-League-Spiel heute Abend beim norwegischen Vertreter Viking Stavanger ohne Manuel Neuer bestreiten. Laut Coach Kompany ist das eine rein medizinische Entscheidung. Neuer habe etwas am Fuß gespürt. Jonas Urbich wird also im Spiel der Ligaphase der Fußball-Königsklasse das Tor der Münchner hüten. Nachdem Neuer am Wochenende beim 2:2 gegen den FC Augsburg gepatzt und das schnellste Gegentor der Bundesliga-Geschichte kassiert hatte, war die Torwartfrage für das Spiel wieder verstärkt in den Fokus gerückt.
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4: Gute Nachrichten. Aktuell liegen uns keine größeren Störungsmeldungen vor.
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5: Heute Nacht bildet sich stellenweise wieder Nebel, dazu Tiefstwerte um 4 Grad. Der Dienstag selber wird wahrscheinlich der schönste Tag der Woche. Nach örtlich Frühnebel, viel Sonnenschein und Tageshöchstwerte 14 bis 18 Grad. Der Radio in Wettertrend. Am Mittwoch kippt's Wetter dann um. Aus der Nacht heraus dichte Wolken und Regen. Im Laufe des Nachmittags zieht der Regen sich langsam Richtung Alpen zurück. Tageshöchstwerte 14 bis 18 Grad.
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1: Gute Nachrichten. Aktuell liegen uns keine größeren Störungsmeldungen vor.
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1: Ich bin Hendrik Daum. Die SPD wird ihre Parteispitze neu wählen. Das kündigte Bundesfinanzminister Klingbeil in seiner Funktion als Parteichef an, nach dem Rücktritt der Co-Vorsitzenden und Bundesarbeitsministerin Baas. Rund um den Jahreswechsel soll es einen Parteitag geben. Klingbeil kritisierte die politischen Angriffe auf Baas in Zeiten persönlicher Trauer.
2: Ja, wir brauchen Streit unter den parlamentarischen Kräften. Wir brauchen Streit unter den Parteien. Wir stehen in einem Wettbewerb. Wir brauchen eine Kultur des Streits, aber wir brauchen auch eine Kultur des Respekts. Miteinander und voreinander. Und ich will Ihnen für mich sehr klar sagen, ich habe Sorge, dass wir das verlieren in unserem Land.
1: Baas hatte ihren Rücktritt mit der Trauer um ihre Stieftochter und mit persönlichen Angriffen auch aus der Union begründet. Autoersatzteile sind innerhalb von 10 Jahren im Schnitt um mehr als 80% teurer geworden, deutlich stärker als die allgemeine Inflation. Laut Versicherungswirtschaft steigen dadurch auch die Reparaturkosten. Besonders betroffen sind Türen, Kotflügel und Außenspiegel. Der sogenannte Designschutz schränkt dabei die Konkurrenz durch unabhängige Hersteller ein. Die EU will diesen Schutz jetzt für bestimmte Ersatzteile lockern. Der Rechtsstreit um eine unerlaubte Wahlwerbung der AfD mit dem Sänger Heino ist mit einem Vergleich zu Ende gegangen. Die AfD Uckermark muss dem 87-Jährigen einen 4-stelligen Betrag zahlen. Außerdem gab es eine persönliche Entschuldigung. Ein AfD-Politiker aus der Uckermark hatte in sozialen Medien behauptet, Heino würde ihn wählen, wenn er könnte. Dagegen hat der Volksmusiker geklagt. Alexander Zverev wird die neue Nummer 1 der Tenniswelt. Spätestens zum Saisonende wird der 29-Jährige als bester Spieler die Rangliste anführen. Das ist jetzt sicher, weil 2 Konkurrenten beim Turnier in Shanghai früh ausgeschieden sind und weil die aktuelle Nummer 1, Jannik Sinner, immer noch verletzt ist. Zverev hat dieses Jahr die French Open und die US Open gewonnen. Er ist die 2. Nummer 1 aus Deutschland nach Boris Becker im Jahr 1991.
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3: Bei uns liegen im Herzen Bayerns momentan keine größeren Störungsmeldungen vor.